0: Seiten mit dem Adressende .de sind zeitweise nicht erreichbar gewesen in dieser Nacht. Die Registrierungsstelle Denik verwies auf eine Störung im DNS-Service zur Auflösung von Domainnamen. DNS-Dienste sind sowas wie ein Adressbuch für das Internet und sorgen dafür, dass Seiten im Netz mit der Eingabe von Webadressen erreichbar sind. Erstmals seit 20 Jahren steht der FC Arsenal wieder im Champions-League-Finale. Die Fußballer des Londoner Clubs haben das Halbfinal-Rückspiel gegen Atletico Madrid mit 1:0 gewonnen, nachdem das Hinspiel 1:1 ausgegangen war. Das zweite Halbfinal-Rückspiel bestreiten heute Abend in München der FC Bayern und Titelverteidiger Paris Saint-Germain. Das Champions-League-Finale ist am 30. Mai in Budapest.
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2: Ich bin Moritz Einzel. Der mutmaßliche Amokfahrer von Leipzig ist in eine Psychiatrie eingewiesen worden. Ein Ermittlungsrichter hat die Unterbringung des 33-Jährigen in einem psychiatrischen Krankenhaus angeordnet. Der Mann war am Montag mit einem Auto durch die Fußgängerzone gerast. Zwei Menschen starben, zahlreiche weitere wurden verletzt. In der Leipziger Nikolaikirche kamen gestern hunderte Menschen zu einem Gedenkgottesdienst zusammen. Die schwarz-rote Koalition ist heute genau ein Jahr im Amt. Trotz einiger Streitigkeiten zwischen Union und SPD sieht Kanzler Merz keine Alternative zu der Zusammenarbeit. Auf dem Wirtschaftstag 2026 hat Merz gesagt, niemand sollte von Neuwahlen träumen. Das würde Deutschland in der Krise wochenlang handlungsunfähig machen. Auch eine Minderheitsregierung sei für ihn keine Option, so der Kanzler. Zahlreiche Internetseiten mit dem Adressende .de sind zeitweise nicht erreichbar gewesen in dieser Nacht. Die Registrierungsstelle Denik verwies auf eine Störung im DNS-Service zur Auflösung von Domainnamen. DNS-Dienste sind sowas wie ein Adressbuch für das Internet und sorgen dafür, dass Seiten im Netz mit der Eingabe von Webadressen erreichbar sind. Erstmals seit 20 Jahren steht der FC Arsenal wieder im Champions-League-Finale. Die Fußballer des Londoner Clubs haben das Halbfinal-Rückspiel gegen Atletico Madrid mit 1:0 gewonnen, nachdem das Hinspiel 1:1 ausgegangen war. Das zweite Halbfinal-Rückspiel bestreiten heute Abend in München der FC Bayern und Titelverteidiger Paris Saint-Germain. Das Champions-League-Finale ist am 30. Mai in Budapest.
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2: Ich bin Moritz Einzel. Wenn wir im Internet surfen, dann ist die Wahrscheinlichkeit hoch, dass wir Seiten aufrufen mit dem Adressende .de. Da könnten in dieser Nacht viele ein Problem mit gehabt haben, denn zahlreiche Seiten mit .de am Ende waren nicht abrufbar. Die Registrierungsstelle Denik verwies auf eine Störung in ihrem DNS-Service, der normalerweise dafür sorgt, dass Seiten im Netz erreichbar sind, wenn die Webadresse eingegeben wird. Der US-Militäreinsatz gegen den Iran, die Operation Epic Fury, ist beendet. Das hat US-Außenminister Rubio klargestellt. Der Bericht aus den USA von Tina Eck.
3: Diese Lesart der Dinge macht es der Trump-Regierung möglich, ohne Zustimmung des US-Kongresses weiter im Nahen Osten zu agieren. Die Operationen Gewaltiger Zorn zum Stopp des iranischen Atomprogramms und die Operation Freiheit zum Anschieben der Schifffahrt an der Straße von Hormuz werden strikt getrennt. Die Phase Zorn ist vorbei, die Waffenruhe gilt. Jetzt geht es um die Öffnung der Meerenge für den weltweiten Ölhandel.
2: Und da wird das US-Militär seinen Einsatz zur Sicherung der Straße von Hormuz vorerst pausieren. Währenddessen soll laut US-Präsident Trump ein Abkommen zwischen den USA und dem Iran geprüft werden. Der Kampf gegen die Flammen am Saurüsselkopf in den Chiemgauer Alpen geht unvermindert weiter. Bei Dunkelheit mussten zwar die Helikopterflüge eingestellt werden, aber der Einsatz gegen den Waldbrand geht in der Nacht vom Boden aus weiter. Auf dem Berg bei Ruhpolding ist schätzungsweise eine dreistellige Hektarzahl vom Feuer betroffen. Der erste Finalist in der Champions League steht fest. Der FC Arsenal ist erstmals seit 20 Jahren ins größte Spiel des europäischen Vereinsfußballs eingezogen. Die Londoner gewannen das Halbfinal-Rückspiel gegen Atletico Madrid mit 1:0. Das Hinspiel war 1:1 ausgegangen. Im Endspiel trifft Arsenal nun entweder auf den FC Bayern oder Titelverteidiger Paris Saint-Germain. Das zweite Halbfinal-Rückspiel wird heute Abend in München ausgetragen.
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2: Ich bin Moritz Einzel. Wenn wir im Internet surfen, dann ist die Wahrscheinlichkeit hoch, dass wir Seiten aufrufen mit dem Adressende .de. Da könnten in dieser Nacht viele ein Problem mit gehabt haben, denn zahlreiche Seiten mit .de am Ende waren nicht abrufbar. Die Registrierungsstelle Denik verwies auf eine Störung in ihrem DNS-Service, der normalerweise dafür sorgt, dass Seiten im Netz erreichbar sind, wenn die Webadresse eingegeben wird. Der US-Militäreinsatz gegen den Iran, die Operation Epic Fury, ist beendet. Das hat US-Außenminister Rubio klargestellt. Der Bericht aus den USA von Tina Eck.
3: Diese Lesart der Dinge macht es der Trump-Regierung möglich, ohne Zustimmung des US-Kongresses weiter im Nahen Osten zu agieren. Die Operationen Gewaltiger Zorn zum Stopp des iranischen Atomprogramms und die Operation Freiheit zum Anschieben der Schifffahrt an der Straße von Hormuz werden strikt getrennt. Die Phase Zorn ist vorbei, die Waffenruhe gilt. Jetzt geht es um die Öffnung der Meerenge für den weltweiten Ölhandel.
2: Und da wird das US-Militär seinen Einsatz zur Sicherung der Straße von Hormuz vorerst pausieren. Währenddessen soll laut US-Präsident Trump ein Abkommen zwischen den USA und dem Iran geprüft werden. Der Kampf gegen die Flammen am Saurüsselkopf in den Chiemgauer Alpen geht unvermindert weiter. Bei Dunkelheit mussten zwar die Helikopterflüge eingestellt werden, aber der Einsatz gegen den Waldbrand geht in der Nacht vom Boden aus weiter. Auf dem Berg bei Ruhpolding ist schätzungsweise eine dreistellige Hektarzahl vom Feuer betroffen. Der erste Finalist in der Champions League steht fest. Der FC Arsenal ist erstmals seit 20 Jahren ins größte Spiel des europäischen Vereinsfußballs eingezogen. Die Londoner gewannen das Halbfinal-Rückspiel gegen Atletico Madrid mit 1:0. Das Hinspiel war 1:1 ausgegangen. Im Endspiel trifft Arsenal nun entweder auf den FC Bayern oder Titelverteidiger Paris Saint-Germain. Das zweite Halbfinal-Rückspiel wird heute Abend in München ausgetragen.
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2: Ich bin Moritz Einzel. Ein Jahr nach dem Start der schwarz-roten Regierung zieht Kanzleramtschef Frei eine positive Bilanz beim Thema Migration. Der Neuen Osnabrücker Zeitung hat der CDU-Politiker gesagt, wir hätten die Wende geschafft. Es kämen deutlich weniger Flüchtlinge ins Land und Straftäter würden sogar nach Syrien und Afghanistan abgeschoben. Frei betonte, diese Regierung zeige, dass sich was ändert, wenn man an den richtigen Stellschrauben dreht. Das US-Militär pausiert seinen Einsatz zur Sicherung der Straße von Hormuz. Das hat US-Präsident Trump bekannt gegeben. Demnach sollen erstmal keine Frachtschiffe mehr von den US-Streitkräften durch die vom Iran blockierte Meerenge geleitet werden. Während des Stopps soll geprüft werden, ob ein Abkommen zwischen Washington und Teheran abgeschlossen werden kann. Nach der Amokfahrt in der Leipziger Innenstadt haben gestern mehrere hundert Menschen in der Nikolaikirche der Opfer gedacht. Ein 33 Jahre alter Mann war am Montag mit dem Auto durch eine Fußgängerzone gerast. Zwei Menschen kamen ums Leben, viele weitere wurden verletzt. Der Fahrer wurde in eine Psychiatrie eingewiesen. Der FC Arsenal steht im Champions-League-Finale. Die Fußballer aus London haben das Halbfinal-Rückspiel gegen Atletico Madrid mit 1:0 gewonnen. Das Hinspiel war 1:1 ausgegangen. Im Königsklassen-Endspiel am 30. Mai in Budapest trifft Arsenal nun entweder auf den FC Bayern oder Paris Saint-Germain. Das zweite Halbfinal-Rückspiel wird heute Abend in München ausgetragen. Paris gewann das Hinspiel mit 5:4.
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2: Ich bin Moritz Einzel. Ein Jahr nach dem Start der schwarz-roten Regierung zieht Kanzleramtschef Frei eine positive Bilanz beim Thema Migration. Der Neuen Osnabrücker Zeitung hat der CDU-Politiker gesagt, wir hätten die Wende geschafft. Es kämen deutlich weniger Flüchtlinge ins Land und Straftäter würden sogar nach Syrien und Afghanistan abgeschoben. Frei betonte, diese Regierung zeige, dass sich was ändert, wenn man an den richtigen Stellschrauben dreht. Das US-Militär pausiert seinen Einsatz zur Sicherung der Straße von Hormuz. Das hat US-Präsident Trump bekannt gegeben. Demnach sollen erstmal keine Frachtschiffe mehr von den US-Streitkräften durch die vom Iran blockierte Meerenge geleitet werden. Während des Stopps soll geprüft werden, ob ein Abkommen zwischen Washington und Teheran abgeschlossen werden kann. Nach der Amokfahrt in der Leipziger Innenstadt haben gestern mehrere hundert Menschen in der Nikolaikirche der Opfer gedacht. Ein 33 Jahre alter Mann war am Montag mit dem Auto durch eine Fußgängerzone gerast. Zwei Menschen kamen ums Leben, viele weitere wurden verletzt. Der Fahrer wurde in eine Psychiatrie eingewiesen. Der FC Arsenal steht im Champions-League-Finale. Die Fußballer aus London haben das Halbfinal-Rückspiel gegen Atletico Madrid mit 1:0 gewonnen. Das Hinspiel war 1:1 ausgegangen. Im Königsklassen-Endspiel am 30. Mai in Budapest trifft Arsenal nun entweder auf den FC Bayern oder Paris Saint-Germain. Das zweite Halbfinal-Rückspiel wird heute Abend in München ausgetragen. Paris gewann das Hinspiel mit 5:4.
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2: Ich bin Moritz Einzel. Guten Morgen. US-Präsident Trump will den Einsatz für eine sichere Durchfahrt von Schiffen durch die Straße von Hormuz für kurze Zeit aussetzen. Während des Stopps von Projekt Freiheit solle geprüft werden, ob ein Abkommen zwischen Washington und Teheran abgeschlossen und unterzeichnet werden könne. Das teilte Trump auf seiner Plattform Truth Social mit. Aus Washington berichtet Tina Eck.
3: Gerade noch hatten seine Verteidigungs- und Außenminister Projekt Freiheit gepusht und gepriesen, da macht Trump den Hahn zu. Er glaubt offenbar, dass ein Abkommen mit dem Iran in greifbarer Nähe ist und so lange liegt die Operation US-Hilfe bei der Passage von Frachtschiffen durch die Meerenge nach einem Tag wieder auf Eis. Die US-Blockade gegen iranische Schiffe aber soll bestehen bleiben.
2: Die schwarz-rote Koalition ist seit einem Jahr im Amt. Bundeskanzler Merz hat aus diesem Anlass bekräftigt, dass er am Bündnis mit der SPD festhalten will. Auf dem Wirtschaftstag 2026 schloss er sowohl Neuwahlen als auch eine Minderheitsregierung aus. Der Kampf gegen die Flammen am Saurüsselkopf in den Chiemgauer Alpen geht unvermindert weiter. Bei Dunkelheit mussten zwar die Helikopterflüge eingestellt werden, aber der Einsatz gegen den Waldbrand ging in der Nacht vom Boden aus weiter. Auf dem Berg bei Ruhpolding ist schätzungsweise eine dreistellige Hektarzahl vom Feuer betroffen. Der erste Finalist in der Champions League steht fest. Der FC Arsenal ist erstmals seit 20 Jahren ins größte Spiel des europäischen Vereinsfußballs eingezogen. Die Londoner gewannen das Halbfinal-Rückspiel gegen Atletico Madrid mit 1:0. Das Hinspiel war 1:1 ausgegangen. Im Endspiel trifft Arsenal nun entweder auf den FC Bayern oder Titelverteidiger Paris Saint-Germain. Das zweite Halbfinal-Rückspiel wird heute Abend in München ausgetragen.
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2: Ich bin Moritz Einzel. Guten Morgen. US-Präsident Trump will den Einsatz für eine sichere Durchfahrt von Schiffen durch die Straße von Hormuz für kurze Zeit aussetzen. Während des Stopps von Projekt Freiheit solle geprüft werden, ob ein Abkommen zwischen Washington und Teheran abgeschlossen und unterzeichnet werden könne. Das teilte Trump auf seiner Plattform Truth Social mit. Aus Washington berichtet Tina Eck.
3: Gerade noch hatten seine Verteidigungs- und Außenminister Projekt Freiheit gepusht und gepriesen, da macht Trump den Hahn zu. Er glaubt offenbar, dass ein Abkommen mit dem Iran in greifbarer Nähe ist und so lange liegt die Operation US-Hilfe bei der Passage von Frachtschiffen durch die Meerenge nach einem Tag wieder auf Eis. Die US-Blockade gegen iranische Schiffe aber soll bestehen bleiben.
2: Die schwarz-rote Koalition ist seit einem Jahr im Amt. Bundeskanzler Merz hat aus diesem Anlass bekräftigt, dass er am Bündnis mit der SPD festhalten will. Auf dem Wirtschaftstag 2026 schloss er sowohl Neuwahlen als auch eine Minderheitsregierung aus. Der Kampf gegen die Flammen am Saurüsselkopf in den Chiemgauer Alpen geht unvermindert weiter. Bei Dunkelheit mussten zwar die Helikopterflüge eingestellt werden, aber der Einsatz gegen den Waldbrand ging in der Nacht vom Boden aus weiter. Auf dem Berg bei Ruhpolding ist schätzungsweise eine dreistellige Hektarzahl vom Feuer betroffen. Der erste Finalist in der Champions League steht fest. Der FC Arsenal ist erstmals seit 20 Jahren ins größte Spiel des europäischen Vereinsfußballs eingezogen. Die Londoner gewannen das Halbfinal-Rückspiel gegen Atletico Madrid mit 1:0. Das Hinspiel war 1:1 ausgegangen. Im Endspiel trifft Arsenal nun entweder auf den FC Bayern oder Titelverteidiger Paris Saint-Germain. Das zweite Halbfinal-Rückspiel wird heute Abend in München ausgetragen.
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13: Genau 6 Uhr.
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16: Ich bin Helen Martin. Guten Morgen. Die schwarz-rote Koalition ist heute genau ein Jahr im Amt. Trotz einiger Streitigkeiten zwischen Union und SPD sieht Kanzler Merz keine Alternative zu der Zusammenarbeit. Auf dem Wirtschaftstag 2026 hat Merz gesagt, niemand sollte von Neuwahlen träumen. Das würde Deutschland in der Krise wochenlang handlungsunfähig machen. Auch eine Minderheitsregierung sei für ihn keine Option. Die CSU wollte ja unbedingt die Hymnenpflicht an bayerischen Schulen. Und die kommt jetzt auch, aber erst ab dem kommenden Schuljahr. Bei Abschlussfeiern müssen künftig mindestens 2 Hymnen gespielt werden, darunter auf jeden Fall die Bayernhymne. Das geht aus einem Schreiben des Kultusministeriums hervor. Eine Mitsingpflicht soll es aber nicht geben. Das US-Militär pausiert seinen Einsatz zur Sicherung der Straße von Hormus. Das hat US-Präsident Trump bekannt gegeben. Demnach sollen erstmal keine Frachtschiffe mehr von den US-Streitkräften durch die vom Iran blockierte Meerenge geleitet werden. Während des Stopps soll geprüft werden, ob ein Abkommen zwischen Washington und Teheran abgeschlossen werden kann. In der Champions League hat der FC Arsenal das Finale erreicht. Die Fußballer aus London besiegten Atletico Madrid im Halbfinalrückspiel mit 1:0. Das Hinspiel war 1:1 ausgegangen. Der Bericht von Moritz Einzel.
17: Glückselige Gunners nach dem 1:0 gegen Atletico. Es ist der erste Champions League-Finaleinzug für den FC Arsenal seit 20 Jahren. Im Endspiel von Budapest am 30. Mai trifft das Team von Mikel Arteta entweder auf den FC Bayern oder auf Titelverteidiger Paris Saint-Germain. Bayern gegen PSG ist ja heute Abend in München das große Spiel, auf das alle warten. Paris geht mit einem 5:4 Vorsprung aus dem Hinspiel in die Partie ab 21 Uhr.
18: Und jetzt Aktuelles aus Mittelfranken.
19: Ich bin Birte Montasseri. Am Internationalen Sicherheitstag beteiligen sich heute auch Polizeiinspektionen in Ansbach, Bad Windsheim und Feuchtwang. In Ansbach gibt es von 10 bis 12 und 15 bis 17 Uhr dazu eine mobile Wache auf dem Martin-Luther-Platz. Das Angebot, vorbeikommen, mit der Polizei ins Gespräch kommen und Anliegen niederschwellig klären. In Feuchtwang kann man von 14 bis 20 Uhr sein Fahrrad registrieren lassen, und zwar direkt an der Inspektion. Auch in Bad Windsheim gibt es die Möglichkeit zur Fahrradregistrierung, und zwar von 8 bis 12, ebenfalls an der Inspektion.
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0: 6.29 Uhr.
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14: Ich bin Helen Martin. Guten Morgen. Die schwarz-rote Koalition ist heute genau ein Jahr im Amt. Trotz einiger Streitigkeiten zwischen Union und SPD sieht Kanzler Merz keine Alternative zu der Zusammenarbeit. Auf dem Wirtschaftstag 2026 hat Merz gesagt, niemand sollte von Neuwahlen träumen. Das würde Deutschland in der Krise wochenlang handlungsunfähig machen. Auch eine Minderheitsregierung sei für ihn keine Option. Die CSU wollte ja unbedingt die Hymnenpflicht an bayerischen Schulen. Und die kommt jetzt auch, aber erst ab dem kommenden Schuljahr. Bei Abschlussfeiern müssen künftig mindestens 2 Hymnen gespielt werden, darunter auf jeden Fall die Bayernhymne. Das geht aus einem Schreiben des Kultusministeriums hervor. Eine Mitsingpflicht soll es aber nicht geben. Das US-Militär pausiert seinen Einsatz zur Sicherung der Straße von Hormus. Das hat US-Präsident Trump bekannt gegeben. Demnach sollen erstmal keine Frachtschiffe mehr von den US-Streitkräften durch die vom Iran blockierte Meerenge geleitet werden. Während des Stopps soll geprüft werden, ob ein Abkommen zwischen Washington und Teheran abgeschlossen werden kann. In der Champions League hat der FC Arsenal das Finale erreicht. Die Fußballer aus London besiegten Atletico Madrid im Halbfinalrückspiel mit 1:0. Das Hinspiel war 1:1 ausgegangen. Der Bericht von Moritz Einzel.
15: Glückselige Gunners nach dem 1:0 gegen Atletico. Es ist der erste Champions-League-Finaleinzug für den FC Arsenal seit 20 Jahren. Im Endspiel von Budapest am 30. Mai trifft das Team von Mikel Arteta entweder auf den FC Bayern oder auf Titelverteidiger Paris Saint-Germain. Bayern gegen PSG ist ja heute Abend in München das große Spiel, auf das alle warten. Paris geht mit einem 5:4 Vorsprung aus dem Hinspiel in die Partie ab 21 Uhr.
16: Und jetzt Aktuelles aus Mittelfranken.
17: Ich bin Birt Montasseri. Wie gut ist mein Brunnenwasser? Um diese Frage zu klären, haben in den letzten 5 Jahren viele Menschen aus dem Kreis Weißenburg-Gunzenhausen ihre Gewässerproben dem VSR-Gewässerschutz übergeben. Laut einer Pressemitteilung der gemeinnützigen Organisation überschreiten nun fast 20% der untersuchten Brunnen den Grenzwert für Nitrat von 50 Milligramm pro Liter. Die Brunnen lägen außerhalb der Wasserschutzgebiete. Die Organisation fordert deshalb flächendeckend effektiv Maßnahmen für weniger Nitrat im Grundwasser aus gesundheitlichen Gründen für Mensch und Tier in der Region bis hin zum Schutz der Nordsee.
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13: 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So sieht's heute aus.
0: 11 Grad in Ülfeld. Heute ist es oft wolkig, paar Schauer gibt's und wenig Sonne. Der Galaxy-Wettertrend. Morgen bleibt es wechselhaft und wird noch ein bisschen kühler.
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0: Da gibt's aktuell keine Meldungen. Gute Fahrt.
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0: 6:44 Uhr.
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0: 6.50 Uhr.
1: Was manche Künstler für eine Strahlkraft haben, ne? Das ist echt unfassbar. Ich bin immer wieder fasziniert davon. Guten Morgen, Felix hier. Es geht um Sean Paul, mit dem bin ich groß geworden sozusagen. Ja, leider nicht persönlich, aber seine Musik, die lief immer im Radio in meiner Grundschulzeit und dann natürlich auch auf jeder Party, wo ich dann war. Und jetzt wieder in den Charts. Warum? Weil der gute Mann auf riesiger Welttournee ist und Ende Mai ist er sogar in Konstanz und in Hannover. Und wer da hingeht, das ist sehr schön für euch. Ich habe leider kein Ticket mehr bekommen, aber wir machen jetzt einfach zusammen ein bisschen Party im Radio mit Sean Paul und Give It Up To Me, die besten aktuellen Hits für euren Mittwochmorgen, nur hier auf Radio Galaxy.

0: Yes, Leute, ihr habt es geschafft, aufzustehen und den richtigen Sender anzumachen. Ich bin sehr stolz auf euch und dankbar fürs Einschalten, auch über den Webstream auf radiogalaxy.de. Guten Morgen, der Felix hier für euren Mittwochmorgen mit der Galaxy Morning Show. Was haben wir denn da? In knapp 10 Minuten viel K-Pop-Energie, sehr schöne Harmonien. Drei Frauen haben das gesungen, zusammen sind sie Huntrix und Golden. Der Song ist ja auch Filmmusik und der hat einfach mal einen Oscar abgeräumt. Also Oscar-prämierter Sound in der Playlist, das ist schon was Feines. Und rein geht's gleich um kurz nach 7 mit einem Song von einem Mann, der wirklich Love-Songs schreibt wie kein zweiter. So ein Talent. Alex Warren ist das mit Fever Dream über das Kennenlernen seiner Frau. Schöne, süße Message, gleich hier alles und noch viel mehr. Die besten aktuellen Hits auf Radio Galaxy gleich.
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0: 7.01 Uhr.
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13: Ich bin Helen Martin. Guten Morgen. Sollte Social Media für Kinder und Jugendliche verboten werden? Darüber wird ja immer wieder diskutiert. Eine Umfrage von UNICEF hat jetzt ergeben, viele 14- bis 16-Jährige fordern eher einen besseren Schutz auf digitalen Plattformen. Mehr dazu von Tanja Wagner.
14: Die Teenies sind sich der negativen Seiten von Social Media wie Mobbing, Dauerscrollen und Fake News durchaus bewusst. Helfen könnte ein digitaler Raum, der sicher und altersgerecht ist, durch bessere Inhaltsfilter und schnelle Löschroutinen. Als positiv empfinden die Befragten vor allem die Möglichkeit, über soziale Medien mit ihren Freunden in Kontakt zu bleiben. Viele lassen sich dort auch inspirieren oder entdecken Neues.
13: Am Saurüsselkopf in den Chiemgauer Alpen kämpfen die Helfer weiter gegen den Waldbrand. Heute werden wieder mehrere Hubschrauber im Einsatz sein. Seit Sonntagabend lodern die Flammen, eine dreistellige Hektarzahl ist betroffen. Der Brand bedroht ein Trinkwasserschutzgebiet, das 30.000 Menschen versorgt. Die Bundesregierung will den Umstieg auf erneuerbare Energien beim Heizen lockern. In einem Entwurf zum neuen Gebäudemodernisierungsgesetz ist ein Verbot fossiler Brennstoffe nach 2045 vom Tisch. Das heißt, Öl- und Gasheizungen dürften dann weiterhin eingebaut werden. Der Umweltverband BUND spricht von einer klimapolitischen Bankrotterklärung. Der FC Arsenal steht im Champions-League-Finale. Die Fußballer aus London haben das Halbfinal-Rückspiel gegen Atletico Madrid mit 1:0 gewonnen. Das Hinspiel war 1:1 ausgegangen. Im Finale am 30. Mai trifft Arsenal nun entweder auf den FC Bayern oder Paris Saint-Germain. Das zweite Halbfinal-Rückspiel wird heute Abend in München ausgetragen. Paris gewann das Hinspiel mit 5:4.
11: Und jetzt Aktuelles aus Mittelfranken.
15: Ich bin Birt Montessiri. Ein Betrüger in Nürnberg-Langwasser hat sich jetzt das falsche Opfer ausgesucht. Wie die Polizei berichtet, klingelt der Mann an einer Wohnungstür, gibt an, ein Nachbar zu sein und 50 Euro für einen Schlüsseldienst zu brauchen. Der Wohnungsinhaber aber ist selbst Polizist. Als er sich zu erkennen gibt, flieht der Mann. Wenig später kann der 44-Jährige aber vorläufig festgenommen werden. Er muss sich nun wegen versuchten Betrugs strafrechtlich verantworten.
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16: 12 Grad in Pappenheim. Heute ist es oft wolkig, paar Schauer gibt's und wenig Sonne. Der Galaxy-Wettertrend. Morgen bleibt es wechselhaft und wird noch ein bisschen kühler.
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16: Die neuesten Blitzer stehen zwischen Unterschwaningen und Bechhofen in Höhe von Dennenlohe und B2 Weißenburg-Pleinfeld in Höhe von Ellingen, Ausfahrt Rosenthal. Dankeschön, Daniel und Roland.
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0: 7:09 Uhr. Wieso wird eigentlich, trotz dass Wohnungen knapp sind, immer weniger gebaut?
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0: Felix hier, guten Morgen. Neue Zahlen des Statistischen Landesamtes in Fürth zeigen, 2025 sind in Bayern rund 14% weniger Wohnungen fertig geworden als im vorigen Jahr. Besonders krass ist der Einbruch in Oberbayern, also genau da, wo Wohnraum am dringendsten gebraucht wird. Warum? Bauen ist einfach super teuer geworden. Hohe Zinsen, teure Materialien. Viele Projekte lohnen sich irgendwie gerade auch nicht mehr. Ganz anders läuft's aber in der Oberpfalz. Da wurde sogar leicht mehr gebaut als im Vorjahr. Heißt unterm Strich, es wird eher da gebaut, wo es günstiger ist, nicht da, wo die meisten Leute wohnen wollen. Und für uns, tja, Wohnungssuche bleibt erstmal High-Level-Endboss im Game des Lebens. Ich schwör's euch. Kommt gut in euren Mittwochmorgen trotz allem. 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

0: 7.19 Uhr.
1: Kommen wir jetzt zu einem Mann, der wirklich, wirklich so klingt, als würde er schon 40, 50 Jahre Musik machen. Er ist aber Anfang 20.

voll heftig. Felix hier, guten Morgen. Es geht um den jungen Musiker. Anfang 20 ist er Somber. Der ist Newcomer, aber er klingt schon so etabliert, weil sein Sound zeitlos mit echten Instrumenten gespielt ist. Der könnte auch, ich sag's euch ganz ehrlich, in den 70er Jahren groß gewesen sein. Er ist aber jetzt aktuell. Und ich find's total großartig, weil ich glaube, seine Songs, die gehen sehr unter die Haut und deswegen stürmen sämtliche seiner Singles auch die Singlecharts. Und hier ist er für euch mit einer Stimme. Wow, das ist echt der Wahnsinn. Das ist wie so ein schwarzer Kaffee und eine Zigarre, keine Ahnung. Somber mit Homewrecker. Die besten aktuellen Hits für euren Mittwochmorgen nur hier auf Radio Galaxy.

0: 8:03.
1: Ich freue mich außerordentlich, dass ihr dabei seid. Hier ist die Galaxy Morning Show mit Felix. Der Mittwochmorgen in hoffentlich guten Händen. Ich gebe mir auf jeden Fall die größte Mühe, dass es irgendwie klappt. Ich komme aber nicht alleine. Ich habe noch Premium K-Pop Sound für euch in knapp 10 Minuten. Und zwar von einer Boygroup, die eine interessante Pause hatten. 4 Jahre lang waren sie nämlich beim Wehrdienst in Südkorea. Da kommen sie her und da gilt Wehrpflicht. Und die sind so jung, Leute, dass die einfach noch wehrpflichtig waren. Es geht um BTS und natürlich um ihr Comeback. Sie sind wieder da mit ihrer Single Swim. Gleich hier auf Radio Galaxy. Und rein geht's mit einer dicken Portion Selbstliebe von Kamerad mit Hug Yourself. Um 7:45 hier auf Radio Galaxy. Die besten aktuellen Hits gleich.
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16: Ich bin Helen Martin. Guten Morgen. Sollte Social Media für Kinder und Jugendliche verboten werden? Darüber wird ja immer wieder diskutiert. Eine Umfrage von UNICEF hat jetzt ergeben, viele 14- bis 16-Jährige fordern eher einen besseren Schutz auf digitalen Plattformen. Mehr dazu von Tanja Wagner.
17: Die Teenies sind sich der negativen Seiten von Social Media wie Mobbing, Dauerscrollen und Fake News durchaus bewusst. Helfen könnte ein digitaler Raum, der sicher und altersgerecht ist, durch bessere Inhaltsfilter und schnelle Löschroutinen. Als positiv empfinden die Befragten vor allem die Möglichkeit, über soziale Medien mit ihren Freunden in Kontakt zu bleiben. Viele lassen sich dort auch inspirieren oder entdecken Neues.
16: Am Saurüsselkopf in den Chiemgauer Alpen kämpfen die Helfer weiter gegen den Waldbrand. Heute werden wieder mehrere Hubschrauber im Einsatz sein. Seit Sonntagabend lodern die Flammen, eine 3-stellige Hektarzahl ist betroffen. Der Brand bedroht ein Trinkwasserschutzgebiet, das 30.000 Menschen versorgt. Die Bundesregierung will den Umstieg auf erneuerbare Energien beim Heizen lockern. In einem Entwurf zum neuen Gebäudemodernisierungsgesetz ist ein Verbot fossiler Brennstoffe nach 2045 vom Tisch. Das heißt, Öl- und Gasheizungen dürften dann weiterhin eingebaut werden. Der Umweltverband BUND spricht von einer klimapolitischen Bankrotterklärung. Der FC Arsenal steht im Champions-League-Finale. Die Fußballer aus London haben das Halbfinal-Rückspiel gegen Atletico Madrid mit 1:0 gewonnen. Das Hinspiel war 1:1 ausgegangen. Im Finale am 30. Mai trifft Arsenal nun entweder auf den FC Bayern oder Paris Saint-Germain. Das zweite Halbfinal-Rückspiel wird heute Abend in München ausgetragen. Paris gewann das Hinspiel mit 5:4.
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0: Ich bin Birt Montasseri. Ein Mann muss seiner Ex-Frau ein Cabrio überlassen, auch wenn er das teure Hochzeitsgeschenk als Geschäftswagen ansah. Das entschied jetzt das Oberlandesgericht. Noch bei der Trauung auf einer Tropeninsel hatte er ihr ein verpacktes Kennzeichenschild für das Cabrio überreicht. Radio Galaxy Reporter Dirk.
5: Auch Hochzeitsgäste wussten vor Gericht von dem teuren Hochzeitsgeschenk zu berichten. Die Frau war in den Fahrzeugbrief eingetragen und hatte die Haftpflichtversicherung abgeschlossen. Allerdings übernahm seine Firma oft Spritkosten und die Steuer. Nach der Trennung hatte der Mann mit dem Zweitschlüssel das Cabrio aus seiner Autowerkstatt geholt und weigerte es, sich zurückzugeben. Mit der Scheidung habe der Mann aber das Mitbenutzungsrecht für das Cabrio verloren und muss es nun zurückgeben, urteilte das Oberlandesgericht.
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18: 11 Grad in Ülfeld. Heute ist es oft wolkig, paar Schauer gibt's und wenig Sonne. Der Galaxy-Wettertrend. Morgen bleibt es wechselhaft und wird noch ein bisschen kühler.
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18: Die neuesten Blitzer stehen in Bonhof zwischen Unterschwaningen und Bechhofen, Höhe Dennenlohe, Gunzenhausen, Henzelstraße um B2 Weißenburg-Pleinfeld, Höhe Ellingen, Ausfahrt Rosenthal. Danke Daniel, Andrea und Klaus.
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0: 20 vor 8.
1: Ihr könntet bei Tokyo Hotels neuem Musikvideo dabei sein. Tokyo Hotel, haben wir sie nicht vermisst. Felix hier, guten Morgen. Alle Tokyo Hotel-Fans rasten natürlich komplett aus, kann ich verstehen. Auf Instagram haben die nämlich gestern einen Aufruf gestartet. Die Kaulitz-Brüder suchen euch, und zwar als Statisten für ihr neues Musikvideo. Der Dreh findet am 11. Mai um 18.30 Uhr in Berlin statt. Alles, was ihr da hinschicken sollt, ist eine Bewerbung per Mail mit eurem Namen und euren schönsten Fotos. Wichtig, zum Musikvideo-Dreh haben sie dazu aufgerufen, eure eleganteste Abendgarderobe auszupacken. Wenn ihr Bock drauf habt, dann beeilt euch, denn da werden wahrscheinlich einige mitmachen wollen. Anmelden könnt ihr euch nur noch heute. Um welchen Song es sich übrigens handelt für das Musikvideo, das haben sie gar nicht verraten. Da dürfen wir uns sicherlich ganz bald auf was ganz Besonderes und Großes freuen. Und an alle, die sich bewerben, ganz viel Erfolg euch. Schönen Mittwoch. 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

0: 7.43 Uhr.
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0: 10 vor 8. So, jetzt dürft ihr wieder live dabei sein, wie ich's verkacke.
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0: Mit Dippi, guten Morgen.
3: Guten Morgen.
0: Und mit Felix, mit mir. Ich darf mal wieder eine Produktbewertung mir aus dem Internet anhören und dann blöd ausschauen, weil ich nicht drauf komme, um welches Produkt es sich handelt. Aber dafür haben wir ja euch und ihr hört jetzt gut zu, was der alte Mann hier gegenüber sagt.
3: Und vielleicht hast du ja heute auch Glück. Achtung, mal die gucken. Bewertung ist folgende. Auf diese Erfindung hat die Welt gewartet. Auch bei Mistwetter. Das Lieblingsgetränk immer direkt dabei, gibt's für 0,33 und für 0,5.
0: Also ich sag dir eins, ja. In Deutschland kennen wir uns sehr gut aus mit irgendwelchen Outdoor-Accessoires.
3: Gadgets?
0: Ich gehöre aber nicht dazu. Deswegen keine Ahnung, was das sein soll. Eine wasserdichte Flasche.
3: Eine wasserdichte Flasche. Ja, genau, nee.
0: Okay, gut. Ihr müsst mir helfen. Ihr kennt das Spiel. Ja, ihr ruft einfach kostenlos an oder schickt uns eine WhatsApp-Sprachnachricht. 0800 007 0076. Da hat sich der Kai schon mal gemeldet.
4: Das könnte vielleicht ein Thermoshaker sein. Bei den Thermoshaker kriegst du nämlich in 03 und in 05.
3: Also ich weiß gar nicht, was ein Thermoshaker ist.
0: Thermoshaker, keine Ahnung, wenn du in einer Bar hinten stehst und dann halt shakest, aber es wird nicht kalt beim Shaken.
3: Okay. Ja, lieber Kai, guter Vorschlag, aber falsch.
0: Die Katharina.
5: Also ich tippe auf irgendein Special heiß Getränk, weil es eben auf Mistwetter gezielt war, dass es eben vielleicht auch bei kalten Temperaturen irgendwas ein ganz tolles Heißgetränk ist. Vielleicht irgendwas Punschiges oder irgendwas Summer-Punsch.
3: Ist ja auch gut, aber ist auch falsch. Aber gute Idee, liebe Katharina.
0: Genau, vielen Dank. Daniel.
6: Irgendwas, womit man Getränk transportieren kann. Also entweder Trinkbecher oder ich sag, das ist eine kleine Kühltruhe.
0: Kleine Kühltruhe.
3: Für 0,33, 0,5. Ich sag mal so, etwas, wo man ein Getränk damit transportiert, die Richtung ist schon ganz heiß. Gibt's noch was?
0: Ja, die Iris hat noch was gesagt. Ja.
7: Auch bei Mistwetter. Also was ich mir gut vorstellen könnte, vielleicht ein Regenschirm mit Getränkehalterung, aber... Wer weiß.
3: Auf diese Erfindung hat die Welt gewartet. Auch beim Mistwetter das Lieblingsgetränk immer direkt dabei. Gibt's für 0,33 und 0,5. Und Iris hat die richtige Lösung.
0: Geil.
3: Es ist ein Regenschirm mit Getränke halt.
0: Wow, Iris, ruf gern nochmal an.
3: Für dich.
0: Können wir dir persönlich gratulieren. Das Produkteraten, schön war's mal wieder. Danke an alle fürs Mitmachen und auch fürs Einschalten. Danke dir, Dippi.
3: Gerne.
0: Und nächsten Mittwoch machen wir das natürlich nochmal. Hier auf Radio Galaxy.

0: Schönen guten Mittwochmorgen euch. Hier ist die Galaxy Morning Show mit Felix und natürlich auch mit euch. Vielen Dank fürs Reinschalten über DAB Plus und auch über unsere kostenlose Radio Galaxy App könnt ihr euch überall kostenlos herunterladen. Michael Schulte haben wir da mit einem Song, der uns wach hält. Ihn hat dieser Song wachgehalten, deswegen heißt er 5 Uhr morgens, also 5 am und uns hält er wach, wenn wir hier in die Frühschicht rein wollen. In knapp 10 Minuten gibt's den auf die Ohren, schön dynamisch und druckvoll und ein bisschen entspannter. Um kurz nach 8 mit Taylor Swift geht's rein und ihrer Single Opalight. Das sind die besten aktuellen Hits, die gibt's gleich hier auf Radio Galaxy.
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0: 11:00 Uhr.
1: Bin ich eigentlich der Einzige, der von Heidi Klum in seinen Albträumen verfolgt wird?
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1: Felix hier, guten Morgen. Diese Woche fand in New York ja die Met Gala statt. Eine große Mode-Benefizveranstaltung, wo sich jedes Jahr die ganz großen Stars in den extravagantesten Outfits präsentieren. Natürlich gehen jetzt im Netz sämtliche Clips vom roten Teppich viral. Einer davon verfolgt mich aber ganz besonders. Heidi Klum ist da nämlich als steinerne Statue rumgelaufen. Super gruselig und wenig glamourös, ehrlich gesagt. Komplett weiß war sie angemalt und sah wirklich aus wie eine Statue, die eigentlich gerade auf eine Halloween-Party gehen wollte. Letztes Jahr gab es übrigens große Verwirrung, ob die Fotos von Katy Perry auf der Met Gala echt sind oder nicht. Fun Fact, die waren KI-generiert. Dieses Jahr war Katy Perry aber wohl wirklich da, mit einer Art Helm mit so einer verspiegelten Tür vorm Gesicht drauf. Als sie dieses Türchen dann vorm Gesicht aufgeklappt hat, sah das allerdings so aus, als würde mich Katy Perry durch so eine offene Klobrille anschauen. Also das soll scheinbar Standards in Sachen Mode setzen.
3: Weiß ich nicht, Digga.
1: Frische neue Trends habe ich jedenfalls immer für euch da um diese Zeit. Schönen Mittwochmorgen jetzt. 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

0: 8.21 Uhr.
1: Das, was jetzt kommt, könnte aus einem Science-Fiction-Film sein, aber es ist tatsächlich eine Story aus Bayern.
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1: Felix, sehr guten Morgen. Im Landkreis Cham in der Oberpfalz geht die Feuerwehr jetzt nämlich neue Wege. Mit KI-Drohnen und richtig smarter Technik im Kampf gegen Waldbrände. Stellt euch vor, eine Drohne fliegt ganz allein über den Wald, scannt alles mit einer Wärmebildkamera ab und checkt sofort ab, ob irgendwo ein Feuer entstehen könnte. Selbst kleinste Glutnester oder Rauch erkennt das System noch, bevor man überhaupt Flammen sehen kann. Und jetzt kommt der Clou. Die Bilder gehen live an eine KI am Boden. Die analysiert das Ganze in Sekunden und sagt, okay, hier brennt's wirklich, und schickt direkt einen Notruf mit genauer Position an die Feuerwehr. Heißt für uns, Brände können viel früher entdeckt und schneller gelöscht werden, bevor sie richtig gefährlich werden. Das Ganze wird gerade getestet und könnte schon bald zum Standard werden. Hightech trifft Feuerwehr. Klingt ein bisschen wie Zukunft, passiert aber gerade hier bei uns in Bayern. Damit schönen Mittwochmorgen und allen Einsatzkräften viel Erfolg im Kampf gegen die akute Waldbrandgefahr, die aktuell noch herrscht. 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

0: zwei Minuten vor halb neun.
1: Meine Lieben, es ist so schön, dass ihr da seid. Hier ist die Galaxy Morning Show, der Felix für euch am Start. Und knapp in 10 Minuten setzen wir uns jetzt mal imaginär gemeinsam ans Lagerfeuer. Ich weiß, es ist irgendwie überhaupt nicht der Zeitpunkt dafür, aber der Song passt so schön dazu, finde ich. So schön gespielte Gitarre, rau gesungener Gesang, aber trotzdem sehr sanft. Das schafft nur Bookie von Clock Clock. Und Out of the Dark ist die Single dazu. Die gibt's in knapp 10 Minuten. Und rein geht's mit einem Song, der so ein bisschen 2000er Energie mit drin hat, weil wahrscheinlich ein Teil von dem Text vor dem 2000er Song drinsteckt, aber Leonie hat ihn sich zu eigen gemacht. Don't worry, gibt's um kurz nach 8:30 für euch. Nur die besten aktuellen Hits gleich hier auf Radio Galaxy.
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9: Ich bin Helen Martin. Guten Morgen. Wer in Bayern seinen Schulabschluss macht, wird künftig bei der Abschlussfeier mindestens 2 Hymnen hören, darunter auf jeden Fall die Bayernhymne. Dass die Hymnenpflicht kommt, das hatte die CSU ja schon durchgesetzt. Jetzt steht aber fest, dass das Ganze erst ab dem kommenden Schuljahr gilt. Mitsingen muss man die Hymnen aber nicht. Genau ein Jahr ist die schwarz-rote Bundesregierung heute im Amt. Doch mehr als jeder Zweite in Deutschland rechnet damit, dass die Koalition nicht bis zur nächsten Bundestagswahl 2029 durchhält, wie eine YouGov-Umfrage ergeben hat. Uli Reitinger berichtet aus Berlin.
10: Merz hat am Abend schmerzhaft erfahren, wie unbeliebt seine Regierung ist. Selbst bei einem eigentlichen Heimspiel, seinem Auftritt beim CDU-Wirtschaftsrat, rührt sich kaum eine Hand zum Applaus. Eine Alternative sieht Merz nicht. Bricht Schwarz-Rot auseinander, müsste er sich Mehrheiten mit der AfD oder mit Grünen und Linken suchen. Unvorstellbar für Merz.
9: Wir bleiben bei der Bundesregierung, genauer gesagt bei Wirtschaftsministerin Reiche. Die hat laut Medienberichten einen Entwurf für ein neues Gebäudemodernisierungsgesetz vorgelegt. Und da heißt es, dass Öl- und Gasheizungen auch nach 2045 eingebaut werden dürfen, also dem Jahr, in dem Deutschland eigentlich klimaneutral sein soll. Außerdem soll der Anteil klimafreundlicher Gase und Heizöle schrittweise steigen. Der FC Arsenal steht im Finale der Fußball-Champions League. Die Londoner haben das Halbfinal-Rückspiel gegen Atletico Madrid mit 1:0 gewonnen. Gegner im Endspiel ist entweder Bayern München oder Titelverteidiger Paris Saint-Germain. Das entscheidet sich heute Abend im zweiten Halbfinal-Rückspiel in München. Paris gewann die erste Partie mit 5:4.
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11: Ich bin Birt Montasseri. Wie gut ist mein Brunnenwasser? Um diese Frage zu klären, haben in den letzten 5 Jahren viele Menschen aus dem Kreis Weißenburg-Gunzenhausen ihre Gewässerproben dem VSR-Gewässerschutz übergeben. Laut einer Pressemitteilung der gemeinnützigen Organisation überschreiten nun fast 20% der untersuchten Brunnen den Grenzwert für Nitrat von 50 Milligramm pro Liter. Die Brunnen lägen außerhalb der Wasserschutzgebiete. Die Organisation fordert deshalb flächendeckend effektiv Maßnahmen für weniger Nitrat im Grundwasser aus gesundheitlichen Gründen für Mensch und Tier in der Region bis hin zum Schutz der Nordsee.
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12: 15 Grad in Langlau.
0: Heute ist es oft wolkig, paar Schauer gibt's und wenig Sonne. Der Galaxy-Wettertrend. Morgen bleibt es wechselhaft und wird noch ein bisschen kühler.
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0: Die neuesten Blitzer stehen auf der B14, Groß-Weißmannsdorf in Richtung Ansbach. Katterbach ebenfalls in Richtung Ansbach im Bonhof, dann unter Schwaningen in Richtung Bechhofenhöhe, denn in Lohe, Gunzenhausen, Henzoldstraße, Treuchtlingen, Szenefelder Schule und B2 Weißenburg-Pleinfeld, Höhe Ellingen, Ausfahrt Rosenthal. Dankeschön an Jörg, Andrea, Daniel, Markus und Peter.
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0: 8.38 Uhr. Leute, ich drehe hier gleich durch. Ich komme hier alleine nicht weiter.
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0: Felix hier, guten Morgen. Jeden Mittwoch versuche ich anhand einer einzigen Produktbewertung rauszufinden, um welches Produkt aus dem Internet es sich handelt. Es macht mit euch natürlich großen Spaß. Ich alleine bin aber am Rande der Verzweiflung. Darum geht's.
3: Auf diese Erfindung hat die Welt gewartet. 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Gibt's für 0,33 und für 0,5.
0: Ich weiß nicht, ne Regenschirm, Trinkbecher, ich weiß es nicht. Sowas gibt's doch nicht, sowas bestellt doch auch keiner. Mein Gott, ey. Naja, ich hoffe, wir wachsen als Community jetzt ein bisschen zusammen und helfen uns gegenseitig. Einfach mal anrufen und mitraten oder eine WhatsApp-Sprachnachricht schicken. 0800 007 0076. Wir suchen ein ganz bestimmtes Produkt anhand dieser einen Produktbewertung aus dem Internet.
3: Auf diese Erfindung hat die Welt gewartet. 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
0: Der Stefan hat auch schon einen Tipp abgegeben.
4: Ich denke, es ist ein Thermobecher wie so ein Stanley Cup.
0: Aber es wird wahrscheinlich eh wieder falsch sein. Auflösung gibt's dann in einer guten Stunde. Hier auf Radio Galaxy.

0: 8.43 Uhr.
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0: 8.48 Uhr.
1: Also ich glaube, heute ist der Tag, an dem unsere Klamotten und unsere Haare am wenigsten nach Rauch riechen. Felix hier, guten Morgen. Also ich habe am Wochenende gegrillt, das war ja eigentlich schon ein Fast Forward in den Sommer, ne, muss man sagen. Aber am Wochenende wird es jetzt wieder ein bisschen schöner, nicht ganz so warm leider, aber trotzdem nochmal schön. Und ich glaube, die ein oder anderen gehen trotzdem grillen, weil grillen ist auch eine Lebenseinstellung. Ne? Sind wir mal ehrlich, viele von euch würden wahrscheinlich auch im tiefsten Regenwetter grillen und mit kurzer Hose bei -2 Grad, keine Ahnung. Da kenne ich ein paar Kandidaten, die das machen würden, ohne Umschweife. Und dabei natürlich ganz viel Freude und die Vorfreude, die werden wir jetzt mal so ein bisschen nach oben pushen mit dem passenden Sound. Das hier ist nämlich eine Band aus Australien, Tame Impala, zusammen mit einer K-Pop-Sängerin Jenny haben sie sich Dracula hier ausgedacht und einen riesen Hit gezaubert, der richtig cool produziert ist mit vielen verschiedenen kleinen Details und Elementen. Steht total drauf. Für euch nur die besten aktuellen Hits hier auf Radio Galaxy.

0: 8.52 Uhr.
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0: Wunderbar, dass ihr dabei seid. Hier ist die Galaxy Morning Show mit Felix und mit Premium Sound von einem Mann, der eigentlich für ganz anderen Sound bekannt ist. David Guetta, der macht ja eher so DJ Ufta-Ufta-Musik. Und diesmal ist es eher du da. Ihr wisst schon, ne? Also mehr so Retro-Soul-mäßig, Neo-Soul-mäßig. Zusammen mit zwei Top-Stimmen, Teddy Swims und Tones and I, gibt's den in knapp 10 Minuten mit Gone, Gone, Gone. Und rein geht's mit Taylor Swift und The Fate of Ophelia. Der Song, der nochmal kurz die Kaffeepause einläutet und danach geht's wieder ran an den Speck. Und gleich das alles und noch mehr. 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
0: Ganz genau, 9 Uhr.
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13: Ich bin Helen Martin. Guten Morgen. Großrazzia gegen mutmaßliche Neonazis. In 12 Bundesländern laufen Durchsuchungen bei mutmaßlichen Rechtsextremisten. Ausgenommen sind Baden-Württemberg, Thüringen, Hamburg und Bremen. Wie die Generalbundesanwaltschaft mitgeteilt hat, gibt es 36 Beschuldigte. Ihnen wird die Bildung oder Mitgliedschaft in den kriminellen Vereinigungen Jung und Stark sowie Deutsche Jugend voran vorgeworfen. Die Bundesregierung will das Heizungsgesetz der Ampel deutlich entschärfen. Die umstrittene 65%-Regel für erneuerbare Energien bei neuen Heizungen soll verschwinden. Das plant Wirtschaftsministerin Reiche. Mehr dazu von Uli Reitinger.
14: Mit dem berühmt-berüchtigten Heizungsgesetz hätten neue Gas- und Ölheizungen praktisch keine Chance mehr. Das ist im geplanten neuen Gesetz von CDU-Wirtschaftsministerin Reiche ganz anders. Das Gesetz schreibt nicht mehr vor, dass die neuen Heizungen größtenteils mit erneuerbaren Energien betrieben werden müssen, sondern zu 60% mit klimafreundlichen Brennstoffen. Die Grünen sagen, damit sind die deutschen Klimaschutzziele nicht mehr zu erreichen.
13: Schon nach einem Tag hat US-Präsident Trump die militärische Begleitung von Schiffen durch die Straße von Hormuz wieder ausgesetzt. Trump hat das mit einem möglichen Abkommen mit dem Iran begründet. Es habe große Fortschritte gegeben. Die Blockade iranischer Häfen soll aber bestehen bleiben. Auch heute kämpfen die Einsatzkräfte am Saurüsselkopf in den Chiemgauer Alpen gegen den Waldbrand. Nachdem die Hubschrauber in der Nacht am Boden bleiben mussten, steigen sie heute wieder in die Luft, um die Flammen einzudämmen. Seit Sonntagabend brennt es am Saurüsselkopf. Mittlerweile ist eine dreistellige Hektarzahl betroffen. Forstministerin Karniber spricht von einem der größten Waldbrände, die es in Bayern in den letzten Jahren gegeben habe.
11: Und jetzt Aktuelles aus Mittelfranken.
15: Ich bin Birte Montasseri. Ein Betrüger in Nürnberg-Langwasser hat sich jetzt das falsche Opfer ausgesucht. Wie die Polizei berichtet, klingelt der Mann an einer Wohnungstür, gibt an, ein Nachbar zu sein und 50 Euro für einen Schlüsseldienst zu brauchen. Der Wohnungsinhaber aber ist selbst Polizist. Als er sich zu erkennen gibt, flieht der Mann. Wenig später kann der 44-Jährige aber vorläufig festgenommen werden. Er muss sich nun wegen versuchten Betrugs strafrechtlich verantworten.
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16: 15 Grad in Bad Windsheim. Heute ist es oft wolkig, paar Schauer gibt's und wenig Sonne. Der Galaxy-Wettertrend. Morgen bleibt es wechselhaft und wird noch ein bisschen kühler.
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16: Die neuesten Blitzer stehen auf der B14, Groß-Weißmannsdorf in Richtung Ansbach. Katterbach ebenfalls in Richtung Ansbach im Bonhof, dann unter Schwaningen in Richtung Bechhofenhöhe, denn in Lohe, Gunzenhausen, Henzoldstraße, Treuchtlingen, Senefelder Schule und B2 Weißenburg-Pleinfeld, Höhe Ellingen, Ausfahrt Rosenthal. Dankeschön an Jörg, Andrea, Daniel, Markus und Peter.
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0: Hier ist Radio Galaxy mit den besten aktuellen Hits um kurz nach 10:45. 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
1: 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Von dem her, auf die freuen wir uns ganz besonders, weil man sie jetzt schon ein bisschen kennenlernen konnte, sozusagen in Anführungsstrichen, im Fernsehen. Ansonsten kommen vom Fall to Spring, die sind dann auch der nächste Headliner praktisch am Freitag gleich. 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
1: 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Oder eben, wenn auch Schokolinsen nur eine Farbe haben dürfen, dann ist das schon recht auffällig. Aber ja, wir machen selbst solche Wünsche wahr und das kommt sehr, sehr gut an bei den Bands, ja.
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1: 15 Grad in Haundorf. Heute gibt's Sonne, Wolken und später wieder Schauer. Der Galaxy Wetter Trend. Morgen nochmal wechselhaft. Danach wird's ein bisschen schöner.
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1: Nordsblitzer stehen am Ortsausgang. Von Burg Oberbach in Richtung Klaffheim, B2 Weißenburg-Planfeld-Höhe Ellingen in der 70er Zone, B14 Große Weißmannsdorf Richtung Ansbach, da steht ein Blitzanhänger, also vermutlich länger, und B470 Höhe Parkplatz Burg Bernheim. Dankeschön Jürgen, Jörg, Andrea, Daniel, Bernd und Flo.
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0: Hier ist Radio Galaxy mit den besten aktuellen Hits um gleich 23:45. Habt ihr das mitbekommen? Die Deutsche Post heißt bald auch an der Börse offiziell DHL AG. Das nur mal vorab als Info, besonders natürlich für alle Hunde, dass die ab sofort nicht mehr den Postboten beißen, sondern den DHL AG Boten. Weshalb eigentlich? Mit diesem neuen Namen, DHL AG, will der Konzern noch globaler wirken. Ein Weltkonzern, bei dem in der Filiale die Stifte zur Sicherheit allerdings immer noch an der kleinen Kette hängen.
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12: Ich bin Dominik Schweiger. Immer wieder wird über ein Social-Media-Verbot für Kinder und Jugendliche diskutiert. Aber was sagen die, die es auch betreffen würde? In einer UNICEF-Umfrage hat über die Hälfte der Jugendlichen gesagt, dass sie für ein Verbot für Kinder unter 14 Jahren sind. Gleichzeitig fordern viele Teenies einen besseren Schutz auf den Plattformen, zum Beispiel indem Inhalte gefiltert werden. Öl- und Gasheizungen dürfen in Deutschland voraussichtlich auch nach dem Jahr 2045 noch eingebaut werden. Das sieht der Entwurf für ein neues Heizungsgesetz aus dem Wirtschaftsministerium vor. Außerdem soll es künftig Pflicht sein, dass mehr klimafreundlicheres Gas oder Heizöl beigemischt werden. Der Anteil soll bis 2040 stufenweise steigen. Der Umweltverband BUND spricht von einer klimapolitischen Bankrotterklärung. Tausende Zollbeamte kontrollieren seit dem Morgen bundesweit Paketzustellerfirmen. Laut dem Hauptzollamt Köln werden Verteilzentren verschiedener großer Paketdienstleister geprüft. Mehr von Diana Kramer.
13: Viele Zusteller, so der Verdacht, werden um ihren Mindestlohn gebracht, weil Pausen, Wartezeiten oder Leerfahrten nicht erfasst werden. Wenn bestimmte Stunden aber nicht bezahlt werden, haben die Fahrer von ihrem Mindestlohn in Höhe von 13,90 Euro pro Stunde auf dem Papier schlichtweg nichts, wenn der überhaupt gezahlt wird. Auch die Geschäfts- und Buchhaltungsunterlagen der Firmen sollen deshalb kontrolliert werden.
12: Nach mehreren Hunter-Virus-Fällen und 3 Todesopfern darf das Kreuzfahrtschiff, das gerade vor Kap Verde liegt, einen Hafen auf den Kanaren anlaufen. In 3 bis 4 Tagen könnte das Schiff da sein. Auf den Kanaren sollen die Passagiere dann untersucht, behandelt und in ihre Heimatländer gebracht werden. Unter den 3 Toten ist auch eine Frau aus Deutschland. In Bayern sind in den ersten 3 Monaten des Jahres so viele E-Autos neu zugelassen worden wie noch nie, nämlich über 33.000. Laut dem Landesamt für Statistik entspricht das einem Plus von rund 48% im Vergleich zum Vorjahreszeitraum. Gleichzeitig sind die Zahlen bei Neuzulassungen von Benzin- und Dieselautos weiter gesunken.
10: Und jetzt Aktuelles aus Mittelfranken.
14: Ich bin Birte Montasseri. Seit dem 1. Mai hat Feuchtwang einen neuen ersten Bürgermeister. Dr. Ulrich Grünwald heißt er. Er tritt die Nachfolge von Patrick Ruh an, der nach 18 Jahren aus dem Amt geschieden ist. Sobald der neue Stadtrat konstituiert ist, will Grünwald mehrere Themen gleich ins Auge nehmen. Zum Beispiel Tourismus, Innenstadtbelebung, Gesundheitsversorgung und das Projekt Interfranken. Und wenn er Zeit hat, um wieder auszuspannen, will Dr. Grünwald mit dem eigenen Wohnmobil auf Reisen gehen.
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15: 16 Grad haben wir aktuell in Dittenheim. Heute gibt's Sonne, viele Wolken und auch wieder Schauer, vor allem ab dem Nachmittag. Der Galaxy Wettertrend. Morgen nochmal wechselhaft, danach wird's dann langsam wieder schöner.
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15: Nordsblitzer stehen am Ortsausgang von Burg Oberbach in Richtung Laffheim. Dann B2 Weißenburg-Pleinfeldhöhe Ellingen in der 70er Zone, B14 Groß-Weißmannsdorf. Und B470 Höhe Parkplatz Burg Bernheim. Dankeschön, Jürgen, Jörg, Daniel und Bernd.
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15: 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Gibt eine neue Studie, die hat erforscht, ob sich Menschen lieber unterhalten. Hier kommt die Auswahl: A. Mit künstlicher Intelligenz oder B. Mit jemandem aus der Verwandtschaft. Das ernüchternde Ergebnis gleich. 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

0: Edward Sheeran auf Radio Galaxy um 11:45. Fast jeder zweite junge, erwachsene KI-Nutzer unterhält sich lieber mit künstlicher Intelligenz, also mit Verwandten. Und eine deutliche Mehrheit hält KI-Chatbots sogar für einen wertvollen Dialogpartner, besonders für einsame Menschen. Das zeigt jetzt eine neue Studie. Fiona aus dem Radio Galaxy Team.
1: Über 90% der 18- bis 29-Jährigen nutzen KI laut der Umfrage privat für Recherche, Ratschläge oder eine nette Plauderei. Doch eine Expertin warnt: Ziehen wir die KI unseren Mitmenschen immer wieder vor, gehen soziale Fähigkeiten verloren. Durch klare, fertige Antworten anstatt offener Gesprächsprozesse würde die KI unser Kommunikationsverhalten verändern. Und auch wenn der Austausch mit künstlicher Intelligenz kurzfristig dem Gefühl von Einsamkeit entgegenwirken kann, könne KI am Ende keine realen Beziehungen

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0: 16 Grad in Nürnberg, heute gibt's bisschen Sonne, viele Wolken, dann auch wieder Schauer, der Galaxy Wettertrend morgen wechselhaft. Danach wird's wieder schön ein bisschen.
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0: Nordblitzer stehen am Ortsausgang von Burg Oberbach in Richtung Klaffheim und B2 Weisen mit Planfeldhöhe Ellingen in der 70er Zone. Dankeschön Peter, Daniel, Jürgen und Flo.
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2: Mit Chiara. Servus. Heute Abend, da gibt's ein Überraschungskino. Erst schauen und danach zahlt ihr den Preis, der euch für den Film angebracht erscheint. Ab 20 Uhr in den Ansbacher Kammerspielen. Passend zum Muttertag am kommenden Sonntag lädt das Brückencenter Ansbach schon am Samstag von 10 bis 18 Uhr zu einem ganz besonderen Verwöhnprogramm ein. Im Beauty Truck gibt es ein exklusives Styling-Erlebnis. Ob professionelles Make-up oder individuelles Styling, das Ganze ist komplett kostenlos. Auch in den Geschäften warten tolle Aktionen auf euch. Und schon mal für euch zum Vormerken, das Heimspielfestival auf zwei Bühnen vom 14. bis zum 16. Mai im Bergwalltheater Weißenburg. Unter anderem mit dabei H-Blocks, Ryan, Millennium Kid und Lina Bo. Alle Infos und Tickets gibt's unter heimspielfestival.de. Und vom 15. bis zum 17. Mai gibt's den historischen Markt in Oettingen mit Spektakel, Musik, Handwerk, Lagerleben und Ritterturnier bei Tag und Nacht. Alle Infos und Tickets findet ihr unter historischermarkt-oettingen.de.
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0: Nico Santos auf Radio Galaxy. Gleich wird's 12.
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18: Ich bin Dominik Schweiger. Das Schiff mit dem Hunter-Virus an Bord darf wohl doch nicht auf den Kanarischen Inseln anlegen. Der Präsident der Inseln hat laut Bild erstmal einen Rückzieher gemacht. Zuerst soll es ein Treffen mit dem spanischen Premierminister Sanchez geben. Der Plan war eigentlich, dass die Passagiere auf den Inseln durchgecheckt, behandelt und in ihre Heimatländer zurückgebracht werden sollen. Unter den bisher drei Toten ist auch eine Frau aus Deutschland. Jeden Tag bringen sie uns unsere Päckchen und Pakete. Heute prüft der Zoll, ob bei den Paketzustellerfirmen auch alles mit rechten Dingen zugeht. Da geht's dann um Arbeitszeiten, Bezahlung und so weiter. Die Kontrollen finden laut Zoll im gesamten Bundesgebiet statt. Es gehe speziell darum, die Fahrer der Firmen anzutreffen, heißt es. Viele junge Menschen quatschen lieber mal kurz mit der KI, als sich mit ihren Verwandten zu unterhalten. Rund 40% haben das in einer Umfrage der Krankenkasse Pronova BKK gesagt. Frage an meine Kollegin Fiona Reinhardt, worüber wird denn mit der KI so gesprochen?
19: Ja, von kleinen Alltagsfragen bis hin zu Ratschlägen kann das eigentlich alles Mögliche sein. Manchmal auch einfach eine nette Plauderei. Das ist natürlich gerade für Menschen hilfreich, die sich einsam fühlen, um diesem Gefühl immerhin kurzfristig entgegenzuwirken. Das Ganze ist aber natürlich mit Vorsicht zu genießen, sagt eine Expertin der Krankenkasse. Am Ende kann KI soziale Beziehungen einfach nicht ersetzen, weil sie mit programmierten Antworten arbeitet und eben keine Gefühle hat.
18: Danke, Fiona. Statt einem Verbot von Social-Media-Plattformen sind Jugendliche für einen besseren Schutz. UNICEF hat eine Umfrage bei 14- bis 16-Jährigen in Auftrag gegeben und die meisten halten Verbote für den falschen Weg. Auch deswegen, weil sich eine große Mehrheit sicher ist, dass es immer Wege geben wird, diese Altersbegrenzung auf Social Media zu umgehen. Die geplante Hymnenpflicht an bayerischen Schulen kommt später als angekündigt. Laut Kultusministerium gilt die neue Regelung erst ab dem kommenden Schuljahr. Bei Abschlussfeiern an weiterführenden Schulen müssen dann mindestens 2 Hymnen gespielt werden, darunter verpflichtend die Bayernhymne. Eigentlich sollte die Regelung schon dieses Schuljahr gelten.
20: Und jetzt Aktuelles aus Mittelfranken.
21: Ich bin Birte Montasseri. Ein Mann muss seiner Ex-Frau ein Cabrio überlassen, auch wenn er das teure Hochzeitsgeschenk als Geschäftswagen ansah. Das entschied jetzt das Oberlandesgericht Nürnberg. Noch bei der Trauung auf einer Tropeninsel hatte er ihr ein verpacktes Kennzeichenschild für das Cabrio überreicht. Auch Hochzeitsgäste wussten vor Gericht von dem teuren Hochzeitsgeschenk. Die Frau war in dem Fahrzeugbrief zudem eingetragen und hatte die Haftpflichtversicherung abgeschlossen. Allerdings übernahm seine Firma oft Spritkosten und Steuer. Nach der Trennung hatte der Mann mit dem Zweitschlüssel das Cabrio aus einer Autowerkstatt geholt und weigerte sich, es zurückzugeben. Mit der Scheidung habe der Mann aber das Mitbenutzungsrecht für das Cabrio verloren. Er muss es nun zurückgeben.
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22: 17 Grad haben wir in Oberasbach. Heute gibt's ein bisschen Sonne, Wolken und im Laufe des Tages sind dann auch wieder Schauer unterwegs, der Galaxy-Wetter-Trend. Morgen nochmal wechselhaft, danach wird's langsam wieder schöner.
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22: Nord-Blitzer stehen am Ortsausgang von Burg Oberbach in Richtung Laffheim und B2 Weißenburg-Pleinfeld über Ellingen in der 70er Zone. Dankeschön Flo, Peter, Daniel und Jürgen.
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22: Schöne Mittagspause, vielleicht gibt's ja was Gutes zu essen oder ihr nutzt die Zeit, um ein paar Besorgungen zu erledigen. Wir spielen natürlich wie gewohnt die besten aktuellen Hits dazu. Ich bin Stürzi.

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Ein Tor liegt der FC Bayern München hinten. Das müssen die Spieler aufholen. Heute Abend ja das zweite Champions League Halbfinale der Bayern. Es geht in München daheim gegen Paris. Hinspiel hat der FCB ja mit 4-5 verloren. Das war vielleicht ein Spiel. Bin auf jeden Fall ziemlich gespannt, ob die beiden Coaches diesmal auch Abwehrspieler aufstellen. Ampfiff ist heute Abend, 21 Uhr.

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1: Bibi Rexha, New Religion.

0: Baby Rexa auf Radio Galaxy. Gleich wird's 12:30.
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0: 17 Grad in Haundorf. Heute gibt's ein bisschen Sonne, Wolken und später dann auch wieder Schauer, der Galaxy Wettertrend. Morgen nochmal wechselhaft, danach wird's ein bisschen schöner.
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0: Nordsblitzer stehen am Ortsausgang von Burg-Oberbach in Richtung Laffheim und B2 Weißenburg-Pleinfeld in Höhe von Ellingen in der 70er Zone. Dankeschön, Flo, Peter, Daniel und Jürgen.
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0: Hier ist Radio Galaxy mit den besten aktuellen Hits um gleich 12:45. Das letzte, das ich zusammengebaut habe, das war erst ein Stuhl daheim. Das ist ja so eine Sache, die ich absolut null kann. Das hat irgendwie 4 Stunden gedauert. Also es war nur ein Stuhl, 4 Stunden, und am Ende ist wie immer was übergeblieben. Aber der Stuhl hält, passt. Deswegen bin ich natürlich auch kein Mensch, der sowas wie ein Riesenrad zusammenbaut. Das wäre wahrscheinlich nicht so toll. Das macht aber Michael und sein Team. Die bauen jetzt auf die Tage für das Frühlingsfest in Ansbach.
1: Das wird jetzt komplett am Boden zusammengebaut, und wenn es dann rund ist, dann stellen wir es auf einmal nach oben. Dann kommen noch die Gondeln ran und ein bisschen Eingänge rein, und dass halt das Publikum auch ordentlich reinlaufen kann, einsteigen, aussteigen, mitfahren. Brauchen wir Gondeln fürs Jahr, ne? Kasse stellen wir auch hin, ist auch nicht unerheblich für uns. So, nee, und dann ist es fertig.
0: Tja, so einfach ist das. Alles läuft nach Plan. Los geht das Fest dann übermorgen auf dem Messegelände in Ansbach.
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0: Patrick Kelly auf Radio Galaxy, gleich wird's eins.
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9: Ich bin Dominik Schweiger. Immer mehr junge Erwachsene in Deutschland haben keinen Berufsabschluss. Das zeigt der neue Berufsbildungsbericht der Bundesregierung. Das betrifft demnach rund 2,8 Millionen Menschen zwischen 20 und 34 Jahren. Gleichzeitig sind zuletzt weniger neue Ausbildungsverträge abgeschlossen worden. Bildungsministerin Prien sieht vor allem Probleme bei der Vermittlung und regionale Unterschiede. Seit dem Morgen gehen die Behörden gegen Netzwerke junger Neonazis vor. An verschiedenen Orten laufen Durchsuchungen. Die Polizei spricht von 50 Objekten. Konkret richtet sich der Einsatz gegen die Gruppen Jung und Stark und Deutsche Jugend voran. Diversen, teils minderjährigen Personen wird vorgeworfen, sich organisiert zu haben, um politisch Andersdenkende anzugreifen. Der Autobauer BMW hat seit Jahresbeginn deutlich weniger Geld verdient. Laut Konzern ist der Nettogewinn um fast ein Viertel im Vergleich zum Vorjahreszeitraum eingebrochen. Von Januar bis März hat BMW knapp 1,7 Milliarden Euro verdient. Schlimmer trifft es die Mercedes-Lkw-Sparte Daimler Truck. Hier ging der Gewinn um gut 80% zurück. Bei BMW positiv, noch nie hat der Konzern so viele Aufträge erhalten wie seit Jahresbeginn, heißt es. Von deutschen Flughäfen sind im April deutlich weniger Passagiere abgeflogen als letztes Jahr. Insgesamt sind laut Flugverband ADV rund 16,7 Millionen Menschen von deutschen Airports aus gestartet. Ein Rückgang um gut 9%. Als Gründe werden unter anderem die Kriege im Nahen Osten und die Streiks bei der Lufthansa genannt. Weil es immer weniger Igel gibt, appelliert der Bayerische Naturschutzverband, den Rasen im Mai nicht zu mähen. Das stachelige Tier profitiert von Wildblumen, Kräutern und Insekten, so eine Sprecherin. Außerdem fordert sie dazu auf, Igel zu melden, wenn man einen sieht. Die Mitmachaktion gibt es seit dem Jahr 2023, startet am 15. Mai und endet 10 Tage später.
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10: Ich bin Birt Montasseri. Seit dem 1. Mai hat Feuchtwang einen neuen ersten Bürgermeister. Dr. Ulrich Grünwald heißt er. Er tritt die Nachfolge von Patrick Ruh an, der nach 18 Jahren aus dem Amt geschieden ist. Sobald der neue Stadtrat konstituiert ist, will Grünwald mehrere Themen gleich ins Auge nehmen. Zum Beispiel Tourismus, Innenstadtbelebung, Gesundheit. Versorgung und das Projekt Interfranken. Und wenn er Zeit hat, um wieder auszuspannen, will Dr. Grünwald mit dem eigenen Wohnmobil auf Reisen gehen.
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11: 18 Grad in Ortenau. Heute gibt's ein bisschen Sonne, Wolken, später auch wieder Schauer. Der Galaxy Wetter Trend. Morgen nochmal wechselhaft, danach wird's langsam wieder ein bisschen schöner.
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11: Der Blitzer steht vor und in Groß-Weißmannsdorf in Richtung Nürnberg. Also es sind zwei Blitzer. Dankeschön an Erich.
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11: Manchmal vergeht die Zeit ja irgendwie schneller und manchmal irgendwie langsamer. Zum Beispiel die letzte Minute bei der Waschmaschine. Also da warte ich locker immer 5 Minuten und schaue der Wäsche zu, weil da ja ein Fenster ist. Also eine Waschmaschine hat ja ein Fenster. Weshalb hat eine Waschmaschine eigentlich ein Fenster? Ist doch sinnlos, oder? Wisst ihr wieso? Ja? Nein? Klären wir gleich. Hier auf Radio Galaxy. Ich bin Stürzi. Schön.

Show End of Beginning sind die besten aktuellen Hits auf Radio Galaxy. Als ich gestern nach der Arbeit heimgekommen bin, bin ich erstmal wie gewohnt aufs Klo. So eine halbe Stunde. Und da habe ich nachgedacht. Über die Welt. Und über Gott. Und über das Fenster der Waschmaschine.

0: Die steht nämlich im Bad gegenüber des Klos und da habe ich so gedacht, weshalb bitte hat die Waschmaschine eigentlich ein Fenster? Pia aus dem Radio Galaxy Team weiß es.
1: Ja, weil das Waschprogramm früher nicht automatisch abgelaufen ist. Die Maschine konnte vor 250 Jahren weder selbst Wasser einfließen lassen, noch es wieder ablassen. Um die Wäsche sauber zu bekommen, musste das also per Hand passieren. Und um da den richtigen Moment abpassen zu können, hat's ein Fenster gebraucht. Es gibt aber auch Waschmaschinen, die von oben beladen werden. Die haben dann kein Guckloch. Allerdings sind diese sogenannten Toploader in Deutschland nur sehr selten.

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16: 18 Grad in Weidenbach, heute gibt's ein bisschen Sonne, Wolken, später auch vermehrt Schauer, der Galaxy-Wetter-Trend. Morgen nochmal wechselhaft, anschließend wird's dann langsam wieder schöner.
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16: Neuesten Blitzer vor und in Groß-Weißmannsdorf in Richtung Nürnberg, das sind 2 Blitzer hintereinander und einer steht in Kagenhof. Dankeschön an Heidi und Erich.
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0: sind die besten aktuellen Hits ab 2 hier, das Radio Galaxy Wohnzimmer. Habt einen wunderschönen Nachmittag, haut rein. Bis morgen, ciao, ciao.
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11: Ich bin Dominik Schweiger. Tausende Zollbeamte kontrollieren seit dem Morgen bundesweit Paketzustellerfirmen. Laut dem Hauptzollamt Köln werden Verteilzentren verschiedener großer Paketdienstleister geprüft. Diana Kramer berichtet.
12: Viele Zusteller, so der Verdacht, werden um ihren Mindestlohn gebracht, weil Pausen, Wartezeiten oder Leerfahrten nicht erfasst werden. Wenn bestimmte Stunden aber nicht bezahlt werden, haben die Fahrer von ihrem Mindestlohn in Höhe von 13,90 Euro pro Stunde auf dem Papier schlichtweg nichts, wenn der überhaupt gezahlt wird. Auch die Geschäfts- und Buchhaltungsunterlagen der Firmen sollen deshalb kontrolliert werden.
11: Statt einem Verbot von Social-Media-Plattformen sind Jugendliche für einen besseren Schutz. UNICEF hat eine Umfrage bei 14- bis 16-Jährigen in Auftrag gegeben und die meisten halten Verbote für den falschen Weg. Auch deswegen, weil sich eine große Mehrheit sicher ist, dass es immer Wege geben wird, diese Altersbegrenzung auf Social Media zu umgehen. In Bayern sind in den ersten 3 Monaten des Jahres so viele E-Autos neu zugelassen worden wie noch nie, nämlich über 33.000. Laut dem Landesamt für Statistik entspricht das einem Plus von rund 48% im Vergleich zum Vorjahreszeitraum. Gleichzeitig sind die Zahlen bei Neuzulassungen von Benzin- und Dieselautos weiter gesunken. Die Telekom ermöglicht Public Viewings zur Fußball-WM. Dafür hat sie mit Sky eine Kooperation geschlossen. Tausende Kneipen und Gastronomiebetriebe bekommen so Zugang zu allen 104 WM-Spielen über die 3 exklusiven Magenta-TV-Kanäle. Die Fußball-WM in den USA, Mexiko und Kanada startet am 11. Juni.
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13: Ich bin Dirk Warke. Eine Schlägerei unter Fußballfans aus dem vergangenen Jahr führte jetzt zu zahlreichen Durchsuchungen. Wie die Polizei berichtet, kam es im Nürnberger Stadtteil Rennweg im Mai 2025 zu einer Schlägerei zwischen Ultras des 1. FC Nürnberg und des 1. FC Köln. Am Dienstag wurden jetzt 11 Durchsuchungsbeschlüsse in NRW und Bayern vollzogen. Dabei wurde die mutmaßliche Tatkleidung von Verdächtigen und Mobiltelefone sichergestellt. Bei einem Mann wurde Kokain gefunden. Er kommt nun vor einen Haftrichter. Die Ermittlungen in dem Fall gehen weiter.
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14: 15 Grad aktuell in Ehingen. Bis in den Abend gibt's ein paar Schauer und örtlich auch Gewitter. Und der Galaxy Wettertrend morgen dann wechselhaft und windig bei höchstens 15 Grad.
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15: Soweit alles ruhig auf den Straßen. Blitze haben wir aber noch. Und zwar in Kagenhof und vor und in Groß-Weißmannsdorf in Richtung Nürnberg. Hier stehen tatsächlich 2 Blitzer. Dankeschön an Heidi und Erich.
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0: Es ist kurz vor 4:30, ihr hört Radio Galaxy mit den besten aktuellen Hits. Das ist gleich dann Harry Styles mit American Girls, ganz, ganz frisch bei uns reingekommen in der Playlist. Gibt's gleich für euch auf die Ohren. Und es ist wieder eine Hit zurück, nämlich Justin Bieber, Beauty and the Beat, sein großer Hit mit Nicki Minaj zusammen. Warum das so ist, das verrate ich euch in guten 20 Minuten hier auf Radio Galaxy. Das ist unser Trendsong gleich für euch.
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8: 15 Grad aktuell in Rügland. Bis in den Abend gibt's ein paar Schauer und örtlich auch Gewitter und der Galaxy Wettertrend. Morgen dann wechselhaft und windig bei höchstens um 15 Grad.
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10: Alles ruhig auf den Straßen. Blitze haben wir aber in Kagenhof, in Sommersdorf von Ansbach kommend und vor und in Groß-Weißmannsdorf in Richtung Nürnberg.
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Hi, hier ist Radio Galaxy und Grüße gehen raus an dieser Stelle an alle, die gerade noch im Büro schuften müssen. Ja, Loi ist jetzt für euch bei uns in der Playlist hier auf Radio Galaxy und treibt euch nochmal richtig rein mit Red Eyes. Das ist eine richtig Hammernummer und sie hat selber Promo dafür gemacht und sich ordentlich ins Zeug gelegt, ist hinter einem fahrenden Auto hergerannt und nachher hat sie im Behind the Scenes dann auf Insta gesagt, das war eine richtige Scheißidee und Loi, das kann ich vollkommen nachvollziehen. Also bin ich froh, dass ich nur hier im Studio sitzen muss und nicht solche Promo-Aktionen machen muss. Hier ist sie auf jeden Fall für euch. Hier ist Loi auf Radio Galaxy. Das sind die besten aktuellen Hits für euren Nachmittag.

Er hat sich zurückkatapultiert ins Musikbusiness. Justin Bieber ist wieder am Start. Jetzt mit Beauty and the Beat. Ein Song, der auf jeden Fall mindestens 10, wenn nicht sogar 15 Jahre alt ist. Zusammen mit Nicki Minaj damals hat er den gesungen. Und klar, er ist nur deshalb zurück, weil das Mega-Festival Coachella in den USA war. Da hat er Schlagzeilen gemacht. Nur er und ein Laptop, und er hat zu diesen alten Hits gesungen. Deshalb ist er wieder back to business und deshalb auch jetzt wieder bei uns in der Playlist mit seinem alten Hit. Das ist Justin Bieber mit Beauty and the Beat in unserem Trendsong.

0: Eine Musikerin aus unserer Radio Galaxy Playlist ist heute Abend im Fernsehen zu sehen und das als Moderatorin einer ganzen Show. Was da los ist, das verrate ich euch in einer Viertelstunde hier auf Radio Galaxy und wir starten rein. Gleich nach den Nachrichten mit den besten aktuellen Hits, das ist Leonie mit Don't Worry. Ein richtiger Flashback-Sound, denn sie hat einen alten Klassiker neu aufgelegt. Gleich hier auf Radio Galaxy für euch.
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11: Ich bin Dominik Schweiger. Kanzler Merz bewertet den Entlastungseffekt des Tankrabatts bislang als nur zurückhaltend positiv. Dem ZDF hat er gesagt, die Maßnahme funktioniere so leidlich. Einige Tankstellen hätten die Preise deutlich gesenkt, andere weniger stark. Merz verteidigte die befristete Steuersenkung trotzdem als notwendige Entlastung. Experten meinen, der Effekt des Tankrabatts sei kaum spürbar. Jede zweite Behandlung in Kliniken hätte auch ambulant gemacht werden können oder war sogar überflüssig. Zu dem Schluss kommt die Krankenkasse AOK in ihrem Krankenhausreport fürs Jahr 2024. Die AOK will, dass deutlich mehr Behandlungen künftig ambulant, also nicht über Nacht durchgeführt werden. So könne viel Geld gespart werden, was sich dann wieder positiv auf die Kassenbeiträge auswirke, heißt es. In 12 Bundesländern hat die Polizei Wohnungen von mutmaßlichen Neonazis durchsucht. Sie sollen zu den Gruppen Jung und Stark oder Deutsche Jugend vorangehören. Sie sollen sich über soziale Medien organisiert und zur Gewalt gegen politisch Andersdenkende aufgerufen haben. Außerdem stehen Angriffe auf Veranstaltungen wie Christopher Street Day Events im Raum. Der FC Bayern kämpft heute Abend um den Einzug ins Finale der Champions League. Die Münchner empfangen im Halbfinal-Rückspiel Paris Saint-Germain. Das Hinspiel hatte Paris mit 5:4 gewonnen. Anpfiff in München ist um 21 Uhr. Im Finale trifft der Gewinner dann auf den FC Arsenal.
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12: Ich bin Dirk Warke. Eine Schlägerei unter Fußballfans aus dem vergangenen Jahr führte jetzt zu zahlreichen Durchsuchungen. Wie die Polizei berichtet, kam es im Nürnberger Stadtteil Rennweg im Mai 2025 zu einer Schlägerei zwischen Ultras des 1. FC Nürnberg und des 1. FC Köln. Am Dienstag wurden jetzt 11 Durchsuchungsbeschlüsse in NRW und Bayern vollzogen. Dabei wurde die mutmaßliche Tatkleidung von Verdächtigen und Mobiltelefone sichergestellt. Bei einem Mann wurde Kokain gefunden. Er kommt nun vor einen Haftrichter. Die Ermittlungen in dem Fall gehen weiter.
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13: 17 Grad aktuell in Meinheim. Bis in den Abend gibt's ein paar Schauer und örtlich auch Gewitter und der Galaxy Wettertrend. Morgen dann wechselhaft und windig bei höchstens um 15 Grad.
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14: Alles ruhig auf den Straßen. Blitze haben wir aber in Kagenhof, in Sommersdorf von Ansbach kommend und vor und in Groß-Weißmannsdorf in Richtung Nürnberg.
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0: Ganz Bayern hat wieder fleißig mitgerätselt beim großen Galaxy-Produkte-Raten und gehört, wie Felix aus unserer Morningshow heute früh es mal wieder richtig verkackt hat. 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

0: Das ist der Soundtrack für euren Weg in den Feierabend. Das sind die besten aktuellen Hits hier auf Radio Galaxy. Um kurz nach 5:30 starten wir wieder durch mit Kamerad Hack Yourself und wir sprechen über richtig geile Zukunftstechnologie, die hier aus Bayern kommt. Da freuen wir uns richtig drauf und da verrate ich euch gleich mehr in einer Viertelstunde, worum es da geht hier auf Radio Galaxy. Und ihr hört uns natürlich auch über eure Smart Speaker. Gerne mal ausprobieren.
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2: Mit Chiara. Servus. Heute Abend, da gibt's ein Überraschungskino. Erst schauen und danach zahlt ihr den Preis, der euch für den Film angebracht erscheint. Ab 20 Uhr in den Ansbacher Kammerspielen. Passend zum Muttertag am kommenden Sonntag lädt das Brückencenter Ansbach schon am Samstag von 10 bis 18 Uhr zu einem ganz besonderen Verwöhnprogramm ein. Im Beauty Truck gibt es ein exklusives Styling-Erlebnis. Ob professionelles Make-up oder individuelles Styling, das Ganze ist komplett kostenlos. Auch in den Geschäften warten tolle Aktionen auf euch. Und schon mal für euch zum Vormerken, das Heimspielfestival auf zwei Bühnen vom 14. bis zum 16. Mai im Bergwalltheater Weißenburg. Unter anderem mit dabei H-Blocks, Ryan Millennium Kid und Lina Bo. 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
2: 16 Grad aktuell in Treuchtlingen. Verregnet geht's durch die Nacht bei Tiefstwerten um 9 Grad und der Galaxy Wettertrend. Morgen dann wechselhaft und windig bei höchstens 15 Grad.
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20: Alles ruhig auf den Straßen. Blitze haben wir aber und zwar auf der B13 Muna-Siedlung Richtung Ansbach, dann B25 in Wilburgstetten beim Netto in der 60er-Zone und Sommersdorf von Ansbach kommend.
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0: Innovation aus Bayern, bei euch in Kamm, da sitzt die Feuerwehr jetzt. KI-Drohnen ein gegen Waldbrände.
1: Wow, wow, wow.
0: Richtig geile Sache. Schönen Nachmittag, ihr hört Radio Galaxy für Bayern und eine Drohne fliegt ganz allein über den Wald, scannt dann alles mit einer Wärmebildkamera und checkt sofort dadurch, wo ein Feuer entsteht. Ey, das hilft selbst bei kleinen Glutnestern oder auch Rauch, das kann das System alles erkennen. Also alles, bevor man noch überhaupt eine Flamme da sieht. Und jetzt kommt der Clou. Diese Bilder, die gehen live an eine KI am Boden. Die analysiert das Ganze und dann in Sekunden sagt sie, BAM, hier brennt's wirklich. Und schickt direkt einen Notruf raus mit genauer Position an die Feuerwehr. Wie geil ist das denn? Heißt für uns, Brände könnten wir viel früher entdecken und viel früher auch löschen. Also bevor sie richtig gefährlich werden. Das Ganze wird gerade erst getestet, könnte aber schon bald Standard werden bei uns in Bayern. Hightech trifft auf die Feuerwehr, klingt ein bisschen nach Zukunft, aber kommt direkt bei uns aus Bayern, diese Innovation. Ich wünsche euch einen schönen Nachmittag, ich bin der Moritz und ihr hört Radio Galaxy.

Hier ist Radio Galaxy und kurz vor dem Feierabend gibt es noch mal einen Song auf die Ohren, der richtig verrückt ist. Und deshalb passt der Titel hier auch perfekt. Loco Loco heißt nämlich ziemlich verrückt und kommt von Gordo und Rainier Jeanvert. Zwei richtig krasse Musikproduzenten, die da eine richtig harte Club-Nummer rausgehauen haben. Würde mich also nicht wundern, wenn ihr die am Wochenende dann auch beim Feiern auf dem Dancefloor hört. Gibt's jetzt schon mal für euch als kleines Warm-up hier auf Radio Galaxy. Das ist unser Trendsong.

0: vor sechs, ihr hört Radio Galaxy mit Moritz und ich verabschiede mich jetzt in meinen Feierabend. Den habe ich mir jetzt aber auch verdient. Und ihr natürlich auch. Ich wünsche euch einen schönen Mittwochabend mit den besten aktuellen Hits hier auf Radio Galaxy. Wir starten rein mit Taylor Swift und Opalite. Ein richtiger Ohrwurm, den werdet ihr den ganzen Abend dann nicht mehr los. Und Felix Jan hat eine ganz, ganz neue Nummer am Start. Boy, You Turn Me. Die gibt's gleich für euch ganz frisch bei uns in der Radio Galaxy Playlist. Gleich nach den Nachrichten.
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18: Ich bin Dominik Schweiger. In einer bundesweiten Aktion haben fast 3000 Zollbeamte Paketzusteller kontrolliert und dabei auch Verstöße festgestellt. Bei den Kontrollen ging es unter anderem um Schwarzarbeit bei Paketdienstleistern, heißt es vom Zoll. Tine Klimach berichtet.
19: Der Zeitdruck ist hoch in der Paketbranche. Die Arbeitsbedingungen gelten als schwierig. Weit verbreitet ist die Praxis, die Paketzustellung in die Hände von Subunternehmern zu geben. Dabei werden auch Aufträge von einem Subunternehmer an den nächsten weitergereicht. Und manche Fahrer erhalten nicht den Mindestlohn, weil ihre Zeiten nicht richtig erfasst werden. Einige von ihnen hätten kein eigenes Auto, sondern müssten das vom Auftraggeber teuer anmieten, heißt es zum Beispiel vom Kölner Hauptzollamt.
18: Wegen des Verdachts der Bestechlichkeit hat die Polizei Teile der Justizvollzugsanstalt Euskirchen durchsucht. Die Ermittler werfen mehreren Gefängnismitarbeitern vor, Häftlinge gegen Geld Vorteile wie zum Beispiel Freigang erlaubt zu haben. Betroffen sind nach Angaben der Behörden 7 Justizvollzugsbeamte und eine Beamtin. Sie wurden suspendiert, außerdem laufen Disziplinarverfahren. Die Bundesregierung hält ihre Klimaziele auch mit Änderungen am Heizungsgesetz für erreichbar. Nach einem neuen Entwurf aus dem Wirtschaftsministerium soll die bisherige Pflicht zu 65% erneuerbaren Energien bei neuen Heizungen wegfallen. Stattdessen soll künftig stärker auf Biobrennstoffe gesetzt werden. Umweltverbände und die Opposition warnen vor höheren Kosten und bezweifeln, dass die Klimaziele so eingehalten werden können. Der FC Bayern kämpft heute Abend um den Einzug ins Finale der Champions League. Die Münchner empfangen im Halbfinal-Rückspiel Paris Saint-Germain. Das Hinspiel hatte Paris mit 5:4 gewonnen. Anpfiff in München ist um 21 Uhr. Im Finale trifft der Gewinner dann auf den FC Arsenal.
20: Und jetzt Aktuelles aus Mittelfranken. Ich bin Dirk Warke. Ein Griff zur Handbremse hätte diesen teuren Schaden in Uffenheim wohl verhindert. Dort ist Dienstagnachmittag ein Auto in einer Schaufensterscheibe gelandet. Wie die Polizei berichtet, hatte ein 70-Jähriger seinen Wagen auf einem Supermarktparkplatz abgestellt. Während er drin einkaufte, machte sich sein Auto selbstständig. Es rollte quer über die Straße und krachte beim gegenüberliegenden Geschäft in die Scheibe. Ein Schaden von rund 11.000 Euro. Immerhin, verletzt wurde niemand.
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21: 15 Grad aktuell im Marktbergl. Verregnet geht's durch die Nacht bei Tiefstwerten um 9 Grad. Und der Galaxy Wettertrend morgen dann wechselhaft und windig bei höchstens 15 Grad.
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23: Alles ruhig auf den Straßen, Blitze haben wir aber, und zwar auf der B13 Muna-Siedlung Richtung Ansbach, dann B25 in Wilburgstetten beim Netto in der 60er-Zone und Sommersdorf von Ansbach kommend.
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8: Ich bin Joshua Heise. Ob im Beruf, bei der Wohnungssuche oder bei Alltagsgeschäften, wer sich etwa wegen seiner Hautfarbe, seines Namens oder seines Geschlechts diskriminiert fühlt, soll demnächst mehr Zeit haben, juristisch dagegen vorzugehen. Ein Gesetzentwurf der Bundesregierung sieht eine Frist von 4 statt bisher 2 Monaten vor. Die Antidiskriminierungsbeauftragte des Bundes Attermann sagt, da geht noch mehr. In anderen EU-Staaten betrügen die Fristen bis zu 5 Jahre. Die Lage auf dem Ausbildungsmarkt in Deutschland hat sich verschlechtert. Das geht aus dem neuen Bericht des Bundesbildungsministeriums hervor. Demnach wurden Ende September 2025 rund 480.000 Ausbildungsverträge abgeschlossen, über 10.000 weniger als im Jahr davor. Gleichzeitig hat die Zahl der Bewerber ohne Ausbildungsplatz den höchsten Stand seit 2009 erreicht. Bundeskanzler Merz hat Union und SPD zum Zusammenhalt aufgerufen. Genau ein Jahr nach dem Start der schwarz-roten Koalition sagte er laut einem Regierungssprecher in der Kabinettssitzung, es gebe keine Alternative zu dieser Koalition. Zuletzt hatte es immer wieder offenen Streit zwischen Union und SPD gegeben. Auch die Umfragewerte liegen derzeit im Keller. Wer folgt Arsenal ins Finale der Fußball-Champions League? Das entscheidet sich am Abend, wenn der FC Bayern und Paris Saint-Germain ums zweite Endspielticket kämpfen. Dazu Jonathan Tah.
9: Ich habe einfach das Gefühl, dass ganz München einfach sich darauf freut und bereit ist, dieses Spiel zu Hause zu gewinnen und ins Finale zu kommen.
8: Das Hinspiel hatten die Münchner mit 4:5 verloren. Anstoß ist um 21 Uhr.
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11: Bis heute Nacht sind noch einige Regenschauer und auch einige Gewitter bei euch mit am Start, aber sie ziehen dann auch so langsam ab und nach Mitternacht, da fällt dann nur noch sehr vereinzelt Regen. Der Tiefstwert, der liegt zwischen 5 und 11 Grad und der Galaxy-Wetter-Trend, morgen für auch viele Wolken, die Sonne ist nur selten am Start, dafür Regen und Gewitter auch wieder mit dabei. Übermorgen wird's aber schon wieder freundlicher, dann ist die Sonne mehr am Start und schaut durch die Wolken durch und der Topwert liegt in den nächsten Tagen bei 23 Grad.
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9: Ich bin Joshua Heise. Kanzler Merz bewertet den Entlastungseffekt des Tankrabatts bislang nur als zurückhaltend positiv. Dem ZDF hat er gesagt, die Maßnahme funktioniere so leidlich. Einige Tankstellen hätten die Preise deutlich gesenkt, andere weniger stark. Merz verteidigte die befristete Steuersenkung trotzdem als notwendige Entlastung wegen der hohen Spritpreise infolge des Irankriegs. Experten meinen, der Effekt des Tankrabatts sei kaum spürbar. Die EU muss handlungsfähiger werden. Dazu fordert Außenminister Wadephul schnelle Reformen. In einer Grundsatzrede bei der Konrad-Adenauer-Stiftung schlug der CDU-Politiker unter anderem vor, das Einstimmigkeitsprinzip in außenpolitischen Fragen durch Mehrheiten zu ersetzen. Das würde langwierige Blockaden einzelner Länder verhindern. Außerdem warb Wadephul dafür, die EU-Erweiterung durch einen schrittweisen Beitritt zu beschleunigen. Nach mehreren Hunter-Virus-Fällen, drei Todesopfern und tagelanger Unsicherheit darf das Kreuzfahrtschiff Hondius die Kanarischen Inseln anlaufen. Einige Menschen wurden aber bereits von Bord geholt, darunter eine deutsche Kontaktperson eines Todesopfers. Sie soll nach Düsseldorf gebracht werden, Ronny Thorau berichtet.
10: Die Kontaktperson der Verstorbenen sei wohl nicht infiziert, heißt es von der Uniklinik Düsseldorf. Die 65-Jährige zeige derzeit keine Symptome. Ihre Verlegung nach Düsseldorf diene nur vorsorglich der medizinischen Abklärung. Auch zwei Crewmitglieder wurden aus der Luft vom Kreuzfahrtschiff geholt. Sie sind erkrankt und brauchen dringend Behandlung. Dass das Schiff die Kanaren anlaufen soll, sehen Politiker dort kritisch. An Bord gelten zurzeit Corona-artige Sicherheitsmaßnahmen, etwa Abstand halten und Hände desinfizieren.
9: Der FC Bayern kämpft heute Abend um den Einzug ins Finale der Fußball-Champions League. Die Münchner empfangen im Halbfinal-Rückspiel Paris Saint-Germain. Das Hinspiel hatte PSG mit 5:4 gewonnen. Anpfiff in München ist um 21 Uhr. Im Finale trifft der Gegner dann auf den FC Arsenal.
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11: Bis heute Nacht sind noch einige Regenschauer und auch einige Gewitter bei euch mit am Start, aber sie ziehen dann auch so langsam ab und nach Mitternacht, da fällt dann nur noch sehr vereinzelt Regen. Der Tiefstwert, der liegt zwischen 5 und 11 Grad und der Galaxy-Wetter-Trend, morgen für auch viele Wolken, die Sonne ist nur selten am Start, dafür Regen und Gewitter auch wieder mit dabei. Übermorgen wird's aber schon wieder freundlicher, dann ist die Sonne mehr am Start und schaut durch die Wolken durch und der Topwert liegt in den nächsten Tagen bei 23 Grad.
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2: Ich bin Joshua Heise. Wohnungsabsage, weil der Name ausländisch klingt, oder keine Jobzusage, weil man schon älter ist. Betroffene von solchen möglichen Diskriminierungsfällen sollen besser rechtlich dagegen vorgehen können. Das Bundeskabinett hat einen entsprechenden Gesetzentwurf auf den Weg gebracht. Es gibt aber deutliche Kritik. Ronny Tucher berichtet.
3: Das Gesetz soll vor allem die Frist verlängern, in der Diskriminierte Ansprüche geltend machen können, von 2 auf 4 Monate. Das sei immer noch viel zu kurz, sagt die Antidiskriminierungsbeauftragte des Bundes, Ferda Ataman. Und außerdem müsse das Gesetz auch für staatliche Stellen gelten, so Ataman. Es könne nicht sein, dass Menschen beim Einkaufen im Supermarkt besser vor Diskriminierung geschützt seien als im Umgang mit Ämtern, Behörden, Polizei und Justiz.
2: Bundeskanzler Merz hat am Jahrestag der schwarz-roten Koalition deren Reformpläne und insbesondere das Tempo verteidigt. Anordnungen von oben wie in einem autoritären System mögen zwar schneller gehen, das sei jedoch am Ende des Tages immer die schlechtere Lösung, so der CDU-Chef auf einem Unternehmertreffen in NRW. Er bat die Teilnehmenden, der Demokratie zu vertrauen und konstruktiv mitzuwirken. Russland hat im April dank des Iran-Kriegs gut 10 Milliarden Euro an Ölsteuern eingenommen, mehr als doppelt so viel wie im März. Der Grund, die Ölpreise sind wegen des Nahostkonflikts gestiegen. Allerdings hat die russische Regierung die Hälfte des Geldes direkt an die Ölkonzerne zurückgegeben. Die sollen damit die Benzinpreise im Land niedrig halten und Raffinerien reparieren, die von ukrainischen Drohnen getroffen worden sind. Heftige Gewitter sind über Bayern gezogen. Nach Behördenangaben gab es aber kaum Schäden. In München hat es stark geregnet, bei Weilheim gab es auch Hagel. Die Feuerwehr spricht von einem normalen Sommergewitter. Ein Keller ist vollgelaufen, auf einigen Straßen stand Wasser. Verletzte wurden keine gemeldet. Ab Freitag soll das Wetter wieder besser werden.
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4: Bis heute Nacht sind noch einige Regenschauer und auch einige Gewitter bei euch mit am Start, aber sie ziehen dann auch so langsam ab. Und nach Mitternacht, da fällt dann nur noch sehr vereinzelt Regen. Der Tiefstwert, der liegt zwischen 5 und 11 Grad. Und der Galaxy-Wetter-Trend, morgen für auch viele Wolken, die Sonne ist nur selten am Start. Dafür Regen und Gewitter auch wieder mit dabei. Übermorgen wird's aber schon wieder freundlicher, dann ist die Sonne mehr am Start und schaut durch die Wolken durch. Und der Topwert liegt in den nächsten Tagen bei 23 Grad.
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2: Ich bin Florian Klaus. Der neue AOK-Krankenhausreport dürfte bei Klinikbetreibern für Diskussionen sorgen. Es heißt, auf Bundesebene sei 2024 mehr als die Hälfte der Krankenhausaufenthalte vermeidbar gewesen. Demnach gab es 15 Millionen Krankenhausaufenthalte, 8,6 Millionen Behandlungen wären ambulant möglich gewesen oder waren überflüssig. Das Einsparpotenzial der Kliniken liegt dem Report nach bei fast 40%. US-Präsident Trump sieht die USA kurz vor einer Einigung mit dem Iran zur Beendigung des Konflikts. Man sei sehr nah dran, sagt er dem US-Sender PBS. Trump bestätigte Medienberichte, nach denen der Iran sein hoch angereichertes Uran an die USA übergeben und keine unterirdischen Nuklearanlagen mehr betreiben soll. Falls es keinen Deal gibt, droht Trump mit neuen Angriffen. In einer bundesweiten Aktion haben mehr als 2.900 Zollbeamte Paketzusteller kontrolliert und dabei nach ersten Erkenntnissen Rechtsverstöße festgestellt. Laut Generalzolldirektion ging es um Schwarzarbeit und illegale Beschäftigung. Tine Klimach berichtet.
3: Der Zeitdruck ist hoch in der Paketbranche. Die Arbeitsbedingungen gelten als schwierig. Weit verbreitet ist die Praxis, die Paketzustellung in die Hände von Subunternehmern zu geben. Dabei werden auch Aufträge von einem Subunternehmer an den nächsten weitergereicht. Und manche Fahrer erhalten nicht den Mindestlohn, weil ihre Zeiten nicht richtig erfasst werden. Einige von ihnen hätten kein eigenes Auto, sondern müssten das vom Auftraggeber teuer anmieten, heißt es zum Beispiel vom Kölner Hauptzollamt.
2: Eine E-Zigarette hat in München einen U-Bahn-Sonderzug mit rund 1000 Fußballfans lahmgelegt. Die Fans waren auf dem Weg zum Champions-League-Spiel FC Bayern gegen Paris Saint-Germain. Die E-Zigarette hat vermutlich die Brandmeldeanlage ausgelöst. Der Bahnhof musste geräumt werden. Nach einer halben Stunde konnten die Fans mit dem nächsten Zug weiterfahren.
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4: Bis heute Nacht sind noch einige Regenschauer und auch einige Gewitter bei euch mit am Start, aber sie ziehen dann auch so langsam ab. Und nach Mitternacht, da fällt dann nur noch sehr vereinzelt Regen. Der Tiefstwert, der liegt zwischen 5 und 11 Grad. Und der Galaxy-Wetter-Trend, morgen für auch viele Wolken, die Sonne ist nur selten am Start. Dafür Regen und Gewitter auch wieder mit dabei. Übermorgen wird's aber schon wieder freundlicher, dann ist die Sonne mehr am Start und schaut durch die Wolken durch. Und der Topwert liegt in den nächsten Tagen bei 23 Grad.
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2: Ich bin Florian Klaus. Der neue AOK-Krankenhausreport dürfte bei Klinikbetreibern für Diskussionen sorgen. Es heißt, auf Bundesebene sei 2024 mehr als die Hälfte der Krankenhausaufenthalte vermeidbar gewesen. Demnach gab es 15 Millionen Krankenhausaufenthalte, 8,6 Millionen Behandlungen wären ambulant möglich gewesen oder waren überflüssig. Das Einsparpotenzial der Kliniken liegt dem Report nach bei fast 40%. US-Präsident Trump sieht die USA kurz vor einer Einigung mit dem Iran zur Beendigung des Konflikts. Man sei sehr nah dran, sagt er dem US-Sender PBS. Trump bestätigte Medienberichte, nach denen der Iran sein hoch angereichertes Uran an die USA übergeben und keine unterirdischen Nuklearanlagen mehr betreiben soll. Falls es keinen Deal gibt, droht Trump mit neuen Angriffen. In einer bundesweiten Aktion haben mehr als 2.900 Zollbeamte Paketzusteller kontrolliert und dabei nach ersten Erkenntnissen Rechtsverstöße festgestellt. Laut Generalzolldirektion ging es um Schwarzarbeit und illegale Beschäftigung. Tine Klimach berichtet.
3: Der Zeitdruck ist hoch in der Paketbranche. Die Arbeitsbedingungen gelten als schwierig. Weit verbreitet ist die Praxis, die Paketzustellung in die Hände von Subunternehmern zu geben. Dabei werden auch Aufträge von einem Subunternehmer an den nächsten weitergereicht. Und manche Fahrer erhalten nicht den Mindestlohn, weil ihre Zeiten nicht richtig erfasst werden. Einige von ihnen hätten kein eigenes Auto, sondern müssten das vom Auftraggeber teuer anmieten, heißt es zum Beispiel vom Kölner Hauptzollamt.
2: Eine E-Zigarette hat in München einen U-Bahn-Sonderzug mit rund 1000 Fußballfans lahmgelegt. Die Fans waren auf dem Weg zum Champions-League-Spiel FC Bayern gegen Paris Saint-Germain. Die E-Zigarette hat vermutlich die Brandmeldeanlage ausgelöst. Der Bahnhof musste geräumt werden. Nach einer halben Stunde konnten die Fans mit dem nächsten Zug weiterfahren.
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2: Ich bin Florian Klaus. Die Umfragewerte der schwarz-roten Bundesregierung sehen nach einem Jahr im Amt alles andere als gut aus. Kanzler Merz selbst findet, dass sie tatsächlich hinter dem eigenen Anspruch zurückgeblieben ist, aber er hat im ZDF auch gesagt:
3: Es geht um die Frage, haben wir was erreicht in den letzten 12 Monaten? Und da fällt meine Antwort anders aus als in vielen Berichten und Kommentaren. Wir haben noch längst nicht alles erreicht, aber wir haben viel erreicht.
2: Die Arbeitsatmosphäre im Kabinett sei gut zu Merz. Es gebe noch genug gemeinsame Schnittmengen. US-Präsident Trump zeigt sich weiterhin optimistisch, dass ein Deal mit dem Iran kurz bevorsteht. Das Land habe zugestimmt, dass es keine Atomwaffen haben dürfe. Auch bei anderen Punkten gäbe es Einigkeit, die hat Trump aber nicht genannt. Irans Außenamt hatte vorher Berichte als überzogen zurückgewiesen, dass ein Abkommen kurz bevorstehe. Ein Verhandlungsvorschlag der USA werde geprüft, hieß es. Das vom Hunter-Virus-Ausbruch getroffene Kreuzfahrtschiff Hondius kann einen Hafen auf den Kanarischen Inseln anlaufen. 3 Menschen sind aber schon von Bord geholt worden, eine davon eine Deutsche. Sie hatte Kontakt zu einer der 3 Todesopfer. Die Frau zeigt aber keine Symptome. Dass sie in die Düsseldorfer Uniklinik gebracht wird, ist eine Vorsichtsmaßnahme. Die beiden anderen Personen sind hingegen kranke Crewmitglieder. Die Schweizer Garde, die Leibwache des Papstes, hat eine jahrhundertelange Tradition. 28 neue Mitglieder sind nun dazugestoßen. Die Männer haben Papst Leo einen Treueeid abgelegt. Die Schweizer Garde hat für ihre, wie der Name schon sagt, ausschließlich aus der Schweiz stammenden Mitglieder strenge Voraussetzungen. Sie nimmt nur katholische Männer auf, die ledig, höchstens 30 Jahre alt und mindestens 1,74 Meter groß sind.
1: Galaxy-Wetter. So sieht's heute aus.
4: Bis heute Nacht sind noch einige Regenschauer und auch einige Gewitter bei euch mit am Start, aber sie ziehen dann auch so langsam ab. Und nach Mitternacht, da fällt dann nur noch sehr vereinzelt Regen. Der Tiefstwert, der liegt zwischen 5 und 11 Grad. Und der Galaxy-Wetter-Trend, morgen für auch viele Wolken, die Sonne ist nur selten am Start. Dafür Regen und Gewitter auch wieder mit dabei. Übermorgen wird's aber schon wieder freundlicher, dann ist die Sonne mehr am Start und schaut durch die Wolken durch. Und der Topwert liegt in den nächsten Tagen bei 23 Grad.
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5: Ich bin Florian Klaus. Die Umfragewerte der schwarz-roten Bundesregierung sehen nach einem Jahr im Amt alles andere als gut aus. Kanzler Merz selbst findet, dass sie tatsächlich hinter dem eigenen Anspruch zurückgeblieben ist, aber er hat im ZDF auch gesagt:
6: Es geht um die Frage, haben wir was erreicht in den letzten 12 Monaten? Und da fällt meine Antwort anders aus als in vielen Berichten und Kommentaren. Wir haben noch längst nicht alles erreicht, aber wir haben viel erreicht.
5: Die Arbeitsatmosphäre im Kabinett sei gut zu Merz. Es gebe noch genug gemeinsame Schnittmengen. US-Präsident Trump zeigt sich weiterhin optimistisch, dass ein Deal mit dem Iran kurz bevorsteht. Das Land habe zugestimmt, dass es keine Atomwaffen haben dürfe. Auch bei anderen Punkten gäbe es Einigkeit, die hat Trump aber nicht genannt. Irans Außenamt hatte vorher Berichte als überzogen zurückgewiesen, dass ein Abkommen kurz bevorstehe. Ein Verhandlungsvorschlag der USA werde geprüft, hieß es. Das vom Hunter-Virus-Ausbruch getroffene Kreuzfahrtschiff Hondius kann einen Hafen auf den Kanarischen Inseln anlaufen. 3 Menschen sind aber schon von Bord geholt worden, eine davon eine Deutsche. Sie hatte Kontakt zu einer der 3 Todesopfer. Die Frau zeigt aber keine Symptome. Dass sie in die Düsseldorfer Uniklinik gebracht wird, ist eine Vorsichtsmaßnahme. Die beiden anderen Personen sind hingegen kranke Crewmitglieder. Die Schweizer Garde, die Leibwache des Papstes, hat eine jahrhundertelange Tradition. 28 neue Mitglieder sind nun dazugestoßen. Die Männer haben Papst Leo einen Treueeid abgelegt. Die Schweizer Garde hat für ihre, wie der Name schon sagt, ausschließlich aus der Schweiz stammenden Mitglieder strenge Voraussetzungen. Sie nimmt nur katholische Männer auf, die ledig, höchstens 30 Jahre alt und mindestens 1,74 Meter groß sind.
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2: Ich bin Florian Klaus. Wohnungsabsage, weil der Name ausländisch klingt, oder keine Jobzusage, weil man schon älter ist. Betroffene von solchen möglichen Diskriminierungsfällen sollen besser rechtlich dagegen vorgehen können. Dafür hat das Bundeskabinett einen Gesetzentwurf auf den Weg gebracht. Es gibt aber auch Kritik. Ronny Thorau berichtet.
3: Das Gesetz soll vor allem die Frist verlängern, in der Diskriminierte Ansprüche geltend machen können, von 2 auf 4 Monate. Das sei immer noch viel zu kurz, sagt die Antidiskriminierungsbeauftragte des Bundes, Ferda Ataman. Und außerdem müsse das Gesetz auch für staatliche Stellen gelten, so Ataman. Es könne nicht sein, dass Menschen beim Einkaufen im Supermarkt besser vor Diskriminierung geschützt seien als im Umgang mit Ämtern, Behörden, Polizei und Justiz.
2: Die Stimmung im Land ist im Moment nachvollziehbar mies, sagt der CDU-Politiker Spahn. In der ARD hat er darauf hingewiesen, dass viele Menschen schauen müssten, dass sie über die Runden kommen. Die Kaufkraft sei seit Jahren nicht gestiegen, da brauche es wirtschaftliches Wachstum. Die Umfragewerte der schwarz-roten Bundesregierung sind nach einem Jahr im Amt im Keller. Die Koalition sei aber handlungsfähig, sagt Spahn. Die Arbeitsbedingungen in der Logistikbranche gelten schon seit Jahren als schwierig. Der Zoll hat in einer bundesweiten Aktion die Branche unter die Lupe genommen und ist dabei nach ersten Erkenntnissen auf Rechtsverstöße gestoßen. Bei den Kontrollen ging es besonders um Schwarzarbeit und illegale Beschäftigung. Der Zoll kritisiert auch seit Jahren Verstöße gegen den gesetzlichen Mindestlohn. Der FC Bayern hat den Einzug ins Finale der Fußball-Champions League verpasst. Gegen Paris Saint-Germain kamen die Münchner im Halbfinal-Rückspiel zu Hause nicht über ein 1:1 hinaus. Im Hinspiel hatten die Bayern in Paris mit 4:5 den Kürzeren gezogen. Damit trifft der Titelverteidiger in Budapest Ende des Monats auf Arsenal.
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2: Ich bin Florian Klaus. Wohnungsabsage, weil der Name ausländisch klingt, oder keine Jobzusage, weil man schon älter ist. Betroffene von solchen möglichen Diskriminierungsfällen sollen besser rechtlich dagegen vorgehen können. Dafür hat das Bundeskabinett einen Gesetzentwurf auf den Weg gebracht. Es gibt aber auch Kritik. Ronny Thorau berichtet.
3: Das Gesetz soll vor allem die Frist verlängern, in der Diskriminierte Ansprüche geltend machen können, von 2 auf 4 Monate. Das sei immer noch viel zu kurz, sagt die Antidiskriminierungsbeauftragte des Bundes, Ferda Ataman. Und außerdem müsse das Gesetz auch für staatliche Stellen gelten, so Ataman. Es könne nicht sein, dass Menschen beim Einkaufen im Supermarkt besser vor Diskriminierung geschützt seien als im Umgang mit Ämtern, Behörden, Polizei und Justiz.
2: Die Stimmung im Land ist im Moment nachvollziehbar mies, sagt der CDU-Politiker Spahn. In der ARD hat er darauf hingewiesen, dass viele Menschen schauen müssten, dass sie über die Runden kommen. Die Kaufkraft sei seit Jahren nicht gestiegen, da brauche es wirtschaftliches Wachstum. Die Umfragewerte der schwarz-roten Bundesregierung sind nach einem Jahr im Amt im Keller. Die Koalition sei aber handlungsfähig, sagt Spahn. Die Arbeitsbedingungen in der Logistikbranche gelten schon seit Jahren als schwierig. Der Zoll hat in einer bundesweiten Aktion die Branche unter die Lupe genommen und ist dabei nach ersten Erkenntnissen auf Rechtsverstöße gestoßen. Bei den Kontrollen ging es besonders um Schwarzarbeit und illegale Beschäftigung. Der Zoll kritisiert auch seit Jahren Verstöße gegen den gesetzlichen Mindestlohn. Der FC Bayern hat den Einzug ins Finale der Fußball Champions League verpasst. Gegen Paris Saint-Germain kamen die Münchner im Halbfinalrückspiel zu Hause nicht über ein 1:1 hinaus. Im Hinspiel hatten die Bayern in Paris mit 4:5 den Kürzeren gezogen. Damit trifft der Titelverteidiger in Budapest Ende des Monats auf Arsenal.
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2: Ich bin Florian Klaus. Aus der Traum vom Finale in der Fußball Champions League. Der FC Bayern ist im Halbfinalrückspiel gegen Paris Saint-Germain nicht über ein 1:1 hinausgekommen. Das Hinspiel hatten die Franzosen mit 5:4 gewonnen. Im Endspiel trifft Titelverteidiger Paris Ende des Monats in Budapest auf den FC Arsenal. Eine Deutsche, die auf dem Kreuzfahrtschiff Hondius Kontakt zu einer Hantavirus-Infizierten hatte, wird jetzt vorsichtshalber in Düsseldorf untersucht. Sie ist an der dortigen Uniklinik angekommen. Das Klinikum geht aber davon aus, dass die Frau nicht infiziert ist. Auf dem Schiff hatte es nach mehreren Infektionen 3 Todesfälle gegeben. 3 Personen sind daraufhin evakuiert worden. Nach einem Jahr im Amt zieht Bundeskanzler Merz eine gemischte Bilanz, auch angesichts schlechter Umfragewerte. Im ZDF hat er gesagt:
3: Es geht gar nicht um mich persönlich, sondern es geht auch um das Ansehen der Bundesregierung. Es geht um die Frage, ob die Menschen in Deutschland uns, der Bundesregierung, letztendlich den politischen Parteien der demokratischen Mitte, noch etwas zutrauen und ob wir diesem Anspruch gerecht werden. Und da sage ich ganz offen, ja, wir bleiben hinter diesem Anspruch, auch dem selbstgestellten Anspruch, zurück.
2: Gleichzeitig sagte er aber auch, die Regierung habe vieles erreicht. Stand jetzt zahlen die Versicherungen für die Gesundheitsversorgung von Bürgergeldempfängern. Künftig soll der Bund einen Teil übernehmen. Der CDU-Politiker Buri hat jetzt einen Vorschlag gemacht, um die Kosten zu senken. Er hat im Fokus eine Einschränkung der Leistungen für Empfänger ins Spiel gebracht, die vor dem Bezug nicht gearbeitet haben. So etwas habe es in der früheren Sozialhilfe faktisch schon gegeben, sagte er.
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2: Ich bin Florian Klaus. Aus der Traum vom Finale in der Fußball Champions League. Der FC Bayern ist im Halbfinalrückspiel gegen Paris Saint-Germain nicht über ein 1:1 hinausgekommen. Das Hinspiel hatten die Franzosen mit 5:4 gewonnen. Im Endspiel trifft Titelverteidiger Paris Ende des Monats in Budapest auf den FC Arsenal. Eine Deutsche, die auf dem Kreuzfahrtschiff Fondius Kontakt zu einer Hantavirus-Infizierten hatte, wird jetzt vorsichtshalber in Düsseldorf untersucht. Sie ist an der dortigen Uniklinik angekommen. Das Klinikum geht aber davon aus, dass die Frau nicht infiziert ist. Auf dem Schiff hatte es nach mehreren Infektionen 3 Todesfälle gegeben. 3 Personen sind daraufhin evakuiert worden. Nach einem Jahr im Amt zieht Bundeskanzler Merz eine gemischte Bilanz, auch angesichts schlechter Umfragewerte. Im ZDF hat er gesagt:
3: Es geht gar nicht um mich persönlich, sondern es geht auch um das Ansehen der Bundesregierung. Es geht um die Frage, ob die Menschen in Deutschland uns, der Bundesregierung, letztendlich den politischen Parteien der demokratischen Mitte, noch etwas zutrauen und ob wir diesem Anspruch gerecht werden. Und da sage ich ganz offen, ja, wir bleiben hinter diesem Anspruch, auch dem selbstgestellten Anspruch, zurück.
2: Gleichzeitig sagte er aber auch, die Regierung habe vieles erreicht. Stand jetzt zahlen die Versicherungen für die Gesundheitsversorgung von Bürgergeldempfängern. Künftig soll der Bund einen Teil übernehmen. Der CDU-Politiker Buri hat jetzt einen Vorschlag gemacht, um die Kosten zu senken. Er hat im Fokus eine Einschränkung der Leistungen für Empfänger ins Spiel gebracht, die vor dem Bezug nicht gearbeitet haben. So etwas habe es in der früheren Sozialhilfe faktisch schon gegeben, sagte er.
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2: Ich bin Florian Klaus. Die Deutsche, die auf dem Kreuzfahrtschiff Hondius mit einer Hunter-Virus-Infizierten in Kontakt war, ist jetzt in der Uniklinik in Düsseldorf. Infiziert ist sie wohl nicht, hieß es. Die Untersuchung ist eine reine Vorsichtsmaßnahme. Auch zwei weitere Personen waren von Bord des Schiffes gebracht worden. Auf der Hondius waren nach Infektionen 3 Personen gestorben. Der neue AOK-Krankenhausreport dürfte bei Klinikbetreibern für Diskussionen sorgen. Es heißt, auf Bundesebene sei 2024 mehr als die Hälfte der Krankenhausaufenthalte vermeidbar gewesen. Demnach gab es 15 Millionen Krankenhausaufenthalte, 8,6 Millionen Behandlungen wären ambulant möglich gewesen oder waren überflüssig. Im Prozess um einen Millionendiebstahl von Münzen aus Parkautomaten in Kempten soll heute voraussichtlich am dortigen Landgericht das Urteil fallen. Insgesamt 1,9 Millionen Euro soll der Angeklagte mithilfe seiner Frau über 10 Jahre hinweg erbeutet haben. Beide haben gestanden. Der Angeklagte war als Mitarbeiter des städtischen Bauhofs für die Leerung der Parkautomaten verantwortlich. Aus der Traum vom Finale in der Fußball-Champions League. Der FC Bayern ist im Halbfinalrückspiel gegen Paris Saint-Germain nicht über ein 1:1 hinausgekommen und damit ausgeschieden. Fabian Schaffer berichtet.
3: Das erste Duell war 4:5 aus Bayern-Sicht ausgegangen und es dauerte diesmal keine 3 Minuten, bis der Ball schon wieder im Netz zappelte. Weltfußballer Dembélé traf für Paris, jetzt mussten die Bayern schon 2 Tore aufholen. In der Folge sorgte vor allem Schiedsrichter Pinheiro für Diskussionen, der mehrmals fragwürdige Entscheidungen traf gegen die Bayern. Der Ausgleich von Kane in der Nachspielzeit fiel dann zu spät und Titelverteidiger Paris trifft nun im Finale von Budapest auf Arsenal.
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